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1: Mit Anna Löwer. Privathaushalte können ab sofort die neue staatliche Prämie für E-Autos beantragen. Je nach Einkommen, Haushaltsgröße und Fahrzeugmodell gibt es Zuschüsse zwischen 1.500 und 6.000 Euro. Schon kurz nach dem Start gingen hunderte Anträge ein. Den deutschen Wäldern geht's weiter schlecht. Nur jeder fünfte Baum ist gesund, zeigt der aktuelle Waldzustandsbericht. Vom Schock der Dürrejahre 2018 bis 2020 haben sich die Wälder bis heute nicht erholt. Immerhin, schlimmer ist es im vergangenen Jahr nicht geworden. Verbraucherschützer haben in Lebensmitteln aus deutschen Supermärkten Rückstände von Pestiziden gefunden, die in der EU teils seit Jahren verboten sind. Stark belastet waren vor allem Paprikapulver, grüner Tee und Basmati-Reis. Foodwatch fordert einen umgehenden Rückruf der Produkte. In Görlitz geht nach der Hausexplosion die Suche nach drei Vermissten weiter. Die beiden Frauen und der Mann werden unter den Trümmern vermutet. Feuerwehr und THW sind nach wie vor im Großeinsatz. Retter durchsuchen die Ruine von Hand und auch Spürhunde sind vor Ort.
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1: Mit Anna Löwer. Die Bundesregierung will mehr Tempo bei der E-Mobilität machen. Deswegen ist jetzt die neue E-Auto-Prämie an den Start gegangen. Je nach Einkommen und Fahrzeug gibt es bis zu 6.000 Euro Zuschuss. Die Prämie gilt auch rückwirkend für Autos, die dieses Jahr neu zugelassen wurden. Die EU hat den Weg für die Umsetzung ihres Zolldeals mit den USA freigemacht. Unterhändler von Europaparlament und Mitgliedstaaten haben sich in der Nacht auf den Abbau von Zöllen auf US-Industriewaren geeinigt. Damit setzt die EU eine Vereinbarung mit US-Präsident Trump um. Die USA verkleinern ihre Militärpräsenz in Europa noch weiter. Nach Angaben des Pentagons sollen künftig nur noch 3 statt bisher 4 Kampfbrigaden dauerhaft stationiert in Europa sein. Bereits Anfang Mai hatte Washington den Abzug von 5.000 Soldatinnen und Soldaten aus Deutschland angekündigt. Den deutschen Wäldern geht's weiter schlecht. Nur jeder 5. Baum ist gesund, zeigt der aktuelle Waldzustandsbericht. Vom Schock der Dürrejahre 2018 bis 2020 haben sich die Wälder bis heute nicht erholt. Immerhin schlimmer ist es im vergangenen Jahr nicht geworden.
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1: Und auch der ist gerade richtig gut.

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1: Mit Anna Löwer. Guten Morgen. Der Weg zur Umsetzung des US-Zolldeals mit der EU ist frei. In der Nacht gab es nach monatelangen Verhandlungen eine Einigung. Die EU-Zölle auf Industriewaren aus den USA, die werden wieder abgeschafft. Damit soll ein neuer Handelsstreit mit den Vereinigten Staaten verhindert werden. Die USA verkleinern ihre Militärpräsenz in Europa noch weiter. Nach Angaben des Pentagons sollen künftig nur noch 3 statt bisher 4 Kampfbrigaden dauerhaft stationiert in Europa sein. Bereits Anfang Mai hatte Washington den Abzug von 5.000 Soldatinnen und Soldaten aus Deutschland angekündigt. Privathaushalte können ab sofort die neue staatliche Prämie für E-Autos beantragen. Je nach Einkommen, Haushaltsgröße und Fahrzeugmodell gibt es Zuschüsse zwischen 1.500 und 6.000 Euro. Schon kurz nach dem Start gingen hunderte Anträge ein. Den deutschen Wäldern geht's weiter schlecht. Nur jeder 5. Baum ist gesund, zeigt der aktuelle Waldzustandsbericht. Vom Schock der Dürrejahre 2018 bis 2020 haben sich die Wälder bis heute nicht erholt. Immerhin, schlimmer ist es im vergangenen Jahr nicht geworden.
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2: Schönen guten Morgen. Heute bleibt es nochmal wechselhaft mit Schauern und knapp 20 Grad Top-Temperatur, aber dann nimmt der Sommer Anlauf. Morgen gibt es schon mal viel Sonnenschein und dann wird es jeden Tag wärmer.
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3: Mit Anna Löwer. Guten Morgen. Die EU hat den Weg für die Umsetzung ihres Zolldeals mit den USA freigemacht. Unterhändler von Europaparlament und Mitgliedstaaten haben sich in der Nacht auf den Abbau von Zöllen auf US-Industriewaren geeinigt. Damit setzt die EU eine Vereinbarung mit US-Präsident Trump um. Die USA verkleinern ihre Militärpräsenz in Europa noch weiter. Nach Angaben des Pentagons sollen künftig nur noch 3 statt bisher 4 Kampfbrigaden dauerhaft stationiert in Europa sein. Bereits Anfang Mai hatte Washington den Abzug von 5.000 Soldatinnen und Soldaten aus Deutschland angekündigt. Die Bundesregierung will mehr Tempo bei der E-Mobilität machen. Deswegen ist jetzt die neue E-Auto-Prämie an den Start gegangen. Je nach Einkommen und Fahrzeug gibt es bis zu 6.000 Euro Zuschuss. Die Prämie gilt auch rückwirkend für Autos, die dieses Jahr neu zugelassen wurden. Nur jeder 5. Baum in Deutschland ist gesund. Das zeigt der neue Waldzustandsbericht. Damit geht es den deutschen Wäldern weiter schlecht. Sorgenkind bleibt die Kiefer, den Fichten dagegen geht es etwas besser. Fast 1/3 Deutschlands ist von Wald bedeckt.
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4: Ganz aktuelle Blitzer gibt's noch nicht.
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4: Läuft noch alles, gute Fahrt.
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4: So, schönen guten Morgen am Mittwoch. Hallo.
2: Guten Morgen. Habt ihr auch so überfröhliche Vögel vor eurem Fenster?
4: Ja.
2: Schon der Wahnsinn, der hat schon brutal gute Laune, gell?
4: Auf jeden Fall. Unser Leon aus dem RT1-Team, der hat auch einen Vogel. Einen ganz besonderen. Was der kann, das verrät er euch heute bei uns in der Morgenshow.
2: Und jetzt rein mit 3 Hits am Stück.
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1: Schönen guten Morgen. Ein Mischmasch-Mittwoch ist das heute. Zuerst zieht eine Regenfront durch, dann gibt es einen windigen Sonne-Wolken-Mix und dann später ab dem Nachmittag schon wieder Regen bei 20 Grad Top-Temperatur. Aber ab morgen wird es ja jeden Tag sommerlicher.
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2: Mit Anna Löwer. Guten Morgen. Die EU hat den Weg für die Umsetzung ihres Zolldeals mit den USA freigemacht. Unterhändler von Europaparlament und Mitgliedstaaten haben sich in der Nacht auf den Abbau von Zöllen auf US-Industriewaren geeinigt. Damit setzt die EU eine Vereinbarung mit US-Präsident Trump um. Die USA verkleinern ihre Militärpräsenz in Europa noch weiter. Nach Angaben des Pentagons sollen künftig nur noch 3 statt bisher 4 Kampfbrigaden dauerhaft stationiert in Europa sein. Bereits Anfang Mai hatte Washington den Abzug von 5000 Soldatinnen und Soldaten aus Deutschland angekündigt. Die Bundesregierung will mehr Tempo bei der E-Mobilität machen. Deswegen ist jetzt die neue E-Auto-Prämie an den Start gegangen. Je nach Einkommen und Fahrzeug gibt es bis zu 6.000 Euro Zuschuss. Die Prämie gilt auch rückwirkend für Autos, die dieses Jahr neu zugelassen wurden. Nur jeder 5. Baum in Deutschland ist gesund. Das zeigt der neue Waldzustandsbericht. Damit geht es den deutschen Wäldern weiter schlecht. Sorgenkind bleibt die Kiefer, den Fichten dagegen geht es etwas besser. Fast 1/3 Deutschlands ist von Wald bedeckt.
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4: Ganz aktuelle Blitzer gibt's noch nicht.
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4: Läuft noch alles, gute Fahrt.
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4: Schönen guten Morgen am Mittwoch.
1: Guten Morgen.
6: Ich weiß gar nicht, warum eigentlich die Schule so lang sein muss immer.
1: Ja, das haben wir uns alle gefragt, als wir noch in der Schule waren, oder?
4: Aber Spoiler, es sind ja nur noch ein paar Mal, dann sind schon wieder Pfingstferien angesagt und ein langes Wochenende für alle anderen.
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0: 6.
1: Im Buch Numeri im Alten Testament wird erzählt, wie das Volk Israel auf seinem Weg durch die Wüste an jenen Brunnen gelangte, von dem Gott zu Mose sagte: Versammle das Volk, damit ich ihnen Wasser gebe. Gott ist Wasserspender, und weil in der Wüste Wasser Leben bedeutet, ist Gott Lebensspender. Diese Erfahrung Gottes ist freilich nur denen vergönnt, die es nicht aufgeben, die Trockenheit der Wüste bei sich wahrzunehmen. Viele große Meister des geistlichen Lebens sprechen die Einladung aus: Gönn dir einen Wüstentag. Wenn wir uns der Wüste bewusst aussetzen, dann lernen wir auch die Brunnenstationen wieder mehr schätzen. Gibt es vielleicht auch in meinem öden Alltagsleben, in den verwüsteten Zonen meiner Lebenslandschaft, Brunnen und Oasen? Diese Frage kurz vor 6, Ihr Bischof Bertram May.
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3: In der ersten Tageshälfte überquert uns ein Regengebiet. Dahinter folgt dann ein Mix aus Wolkensonne und später wieder Regen bei 20 Grad Top-Temperatur. Aber ab morgen hält ja der Sommereinzug.
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5: Sophia Schuhn ist bei uns. Guten Morgen.
6: Guten Morgen.
3: Morgen.
5: In Nordrhein-Westfalen hat es jetzt wirklich einen kuriosen Polizeigroßeinsatz gegeben.
6: Ja, genau. Bei der Polizei im Kreis Kleve ging ein Notruf ein. Der Mann sagte, dass er in seinem Wintergarten zwei Frauen eingesperrt hätte, die über die Terrasse in sein Haus einsteigen wollten. Vor Ort stellte sich dann aber schnell raus, dass es keine Frauen, sondern Pfauen waren, die der Mann eingesperrt hatte. Die Leitstelle hatte da wohl was falsch am Telefon verstanden. Woher die Tiere kamen, ist übrigens unklar.
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6: Rund 14.000 Menschen sind gestern beim Augsburger Firmenlauf rund um die Messe teils in ausgefallenen und bunten Kostümen mitgelaufen. Schnellster Läufer war zum dritten Mal in Folge Maximilian Berger. Er ist bereits nach 15 Minuten ins Ziel eingelaufen. Bei den Frauen war Magdalena Meyer die schnellste Läuferin. Sie kam nach knapp 19 Minuten ins Ziel. Die Organisatoren sind zufrieden und ziehen eine positive Bilanz. Der Augsburger Firmenlauf ist einer der größten in der Region und lockt seit Jahren tausende Läuferinnen und Läufer in die Stadt. Die USA wollen sich militärisch wohl weiter aus Europa zurückziehen. In den nächsten Jahren sollen weitere Soldaten zurückgeholt werden. Einen genauen Zeitplan gibt's aber noch nicht. Vor einiger Zeit hatte US-Präsident Donald Trump ja schon den Abzug von 5000 Soldaten aus Deutschland angekündigt. Buckelwal Timmy, der seit einigen Tagen tot vor Dänemark liegt, soll jetzt offenbar doch abtransportiert und obduziert werden. Denn der Wal liegt an einem gut besuchten Strand im flachen Wasser. Dass er dort so liegen bleibt, ist sehr wahrscheinlich. Die dänischen Behörden befürchten deshalb, dass das Tier Badegäste und Einheimische stören könnte. Schaulustige sind sogar schon auf den toten Wal geklettert und haben Selfies gemacht.
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5: 6:02, ja, ist es wahr, noch kein einziger Blitzer gemeldet. Das ist doch eigentlich auch ganz gut. Gute Fahrt.
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5: Hallo zusammen.
3: Wunderschönen guten Morgen. Es ist die Woche vor Pfingsten und für viele geht es jetzt das erste Mal so richtig in den Urlaub für dieses Jahr.
5: Ja.
3: Gleich gibt's von mir das ultimative Must-Have, das euch allen im Urlaub das Leben leichter macht.
5: Wir sind sehr gespannt. Davor jetzt am Stück 3 insgesamt. Der Power-Doppelpack für den Mittwoch startet. Shawn Mendes zum Beispiel. Baby, when you're gone. Und noch ein Tritt in den Hintern von Ray Dalton. Dann kommt gut rein in den Mittwoch.

0: Stress bitte. Und dafür haben wir Olivia Dean bei RT1. Die besten aktuellen Hits. Man, I need. Bei eurer RT1 Morgenshow. So, vor den Pfingstferien hat Ramona jetzt für uns alle den ultimativen Tipp, was man in den Urlaub mitnehmen soll. Es gibt ein Teil, das euch das Leben leichter machen soll. Wir sind gespannt. Und du hast schon verraten, es ist egal, ob das jetzt Camping ist, all inclusive oder ein Roadtrip. Bitte.
1: Ich habe das größte Problem aller Reisen gelöst. Es sind zu wenig Steckdosen.
0: Das stimmt.
1: Also ganz egal, ob Campingplatz, Hotelzimmer, Ferienwohnung, es gibt immer genau eine freie Steckdose, meistens neben dem Bett. Und Freunde, sind wir mal ehrlich, eine, das reicht doch nie. Wir müssen ja das Smartphone laden, wir müssen die Smartwatch laden, wir müssen die Kopfhörer laden, wir müssen die Powerbank laden.
0: Alles.
1: Also alles, so schaut's aus.
0: Irgendwie braucht man ein eigenes Elektrizitätswerk, aber du hast das anders gelöst.
1: Genau, ihr nehmt einfach so einen Dreifach-Mehrstecker mit. Ich habe das Ding einmal versehentlich von mir zu Hause mitgenommen und seitdem gehört es fest zu mir in Urlaub.
0: Ja, zack, das haben wir ja alle daheim.
1: Ja, eben.
0: Da bin ich echt
1: einfach
0: noch nicht
1: mitnehmen.
0: Drauf gekommen.
1: Es ist so simpel.
0: Mach ich. Dankeschön.
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0: Gleich haben wir es 17:45. Hier ist eure RT1 Morgenshow mit dem Update aus dem Verkehrscenter von Kobrisstraße in Augsburg-Göggingen. Da ist schon der übliche Blitzer aufgebaut, sonst gibt's noch gar nichts.
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2: Und das ist der Rückenwind für den Es ist richtig viel zu tun am Mittwoch. Tiffany Aris und Vertigo, die besten aktuellen Hits hier bei RT1. Guten Morgen.

0: 20 nach 6 ist es, hier ist euer Hitradio RT1 mit der Morgenshow und ich sag euch eins, manche Vögel im Frühling beschäftigen uns mehr als wir denken. Ramona hatte ja erst vor kurzem eine sehr laute Krähe vor dem Fenster, die hat dich echt genervt.
1: Ja.
0: Aber was ich festgestellt habe, du kannst so eine Krähe perfekt nachmachen.
1: Wirklich so genervt, weil die halt mitten in der Nacht um 3 so geschrien hat. Was soll das? Ich bin aber nicht die Einzige mit einem nervigen Vogel. Leon aus dem RT1-Team hatte auch einen. Und warum der ihm bis heute nicht aus dem Kopf geht, hört ihr um 6:50 hier bei Hitradio RT1.
0: Apropos Kopf. Er macht jetzt gerade Werbung für Kopfhörer, wird mir permanent eingeblendet.
1: Mir auch.
0: Benson Boone, aber das ist doch toll, den kann man auf dem Kopfhörer auch gut hören, den Song.
1: Den kann man auch gut sehen, den
0: Egal
1: Benson
0: wo,
1: Boone.
0: Jetzt bei RT1. 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
6: Ein Mischmasch-Mittwoch ist das heute. Zuerst zieht eine Regenfront durch, dann ein windiger Sonne-Wolken-Mix und dann wieder Regen bei 20 Grad Top-Temperatur. Aber ab morgen wird es ja jeden Tag sommerlicher.
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6: Mit Sophia Schuhn, schönen guten Morgen.
7: Guten Morgen.
8: Guten Morgen.
6: Sie wird die Klo-Revolution genannt. Bei uns in Bayern soll es bald keine langen Schlangen mehr vor der Damentoilette geben.
7: Ganz genau. Der Bayerische Landtag will künftig bei Großveranstaltungen ausreichend und gleich viele Frauen- und Männertoiletten zur Verfügung stellen. Zum Vergleich, bisher gibt's bei 1000 Besuchern für Frauen 12 Toiletten und für Männer 20, also 8 Toiletten und 12 Urinale. Bis es soweit ist, dauert's aber noch, weil die neue Regelung im besten Fall bundesweit kommen soll. Von der neuen Regelung ausgenommen sind zum Beispiel das Oktoberfest oder Festivals, weil da der Veranstalter selbst für die Toiletten zuständig ist.
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7: Die Umbauarbeiten an der Tiefgarage am Helmut-Haller-Platz in Oberhausen sind umfangreicher als ursprünglich gedacht. Der Brandschutz hat offenbar schon beim Bau in den 90er Jahren nicht ausgereicht. Das zeigt laut AZ eine Überprüfung der Stadt selbst. Die Bodenplatte der Garage ist zu schwach, um den Platz wie geplant umzubauen, mit mehr Grün und einem neuen Buswendeplatz. Die Mängel sind schon vor Jahren erstmals aufgefallen. Daraufhin wurde die Zahl der Parkplätze reduziert. Die Stadt saniert jetzt die Tiefgarage für rund 1 Million Euro. Den Städten und Gemeinden in Deutschland haben letztes Jahr mehr als 30 Milliarden Euro gefehlt. Angesichts dieses Rekorddefizits hat der Wirtschaftsweise Achim Truger der Bundesregierung vorgeworfen, die Finanznot der Städte und Gemeinden zu ignorieren. Er sagte, dass die schwarz-rote Koalition zum Beispiel etwas mehr Mehrwertsteuereinnahmen an die Kommunen abgeben könnte. Die Folgen von Hitze und Trockenheit machen den deutschen Wäldern weiter zu schaffen. Aber laut dem Bundesagrarministerium ist es letztes Jahr immerhin nicht schlechter geworden. Demnach hat aber nur jeder fünfte Baum eine volle, gesunde Krone. Positiv ist aber, dass weniger Laub- und Nadelbäume neu abgestorben sind.
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10: Einen wunderschönen guten Morgen an alle, die unterwegs sind. Aktuell wird geblitzt in Augsburg in der Wertachstraße und in Göggingen in der von Kobres Straße.
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10: Es läuft noch alles. Gute Fahrt.
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10: Hallo zusammen.
6: Guten Morgen.
10: Ja, wir sind es nämlich nicht mehr gewöhnt. Ich habe mich gestern Nachmittag kurz in die Sonne gehockt. Es war schon warm. Und
6: toll.
10: Es wird noch wärmer, denn am Wochenende kommt der Sommer. Und hier ist eine kleine Checkliste, damit ihr auch wirklich vorbereitet seid. Sonnencreme, check. Kurze Klamotten, check. Und natürlich nicht vergessen, Schlapper mit Socken.
6: Genau. Und ihr solltet eure Zunge trainieren.
10: Eisschlecken, jawohl.
6: Ganz genau. Und die Trainingsmusik, die liefern wir. 3 Hits am Stück. Purple Disco Machine und Hertz sind mit dabei. Michael Schulte. Und mit ihr geht's ganz easy in diesen Mittwoch. Taylor Swift und Opala.

0: liebe diesen Song. Damals habe ich ihn schon gemacht und heute sowieso. Hört's an Purple Disco Machine mit Wonderful Life 25 hier bei eurer RT1 Morgenshow. Und ihr bekommt es ja auch, wenn ihr ein früher Vogel seid. Bekommt ihr es ja natürlich sowieso mit. Die Vögel drehen ja völlig am Rad morgens.
1: Ja,
0: gell?
1: Wahnsinn,
0: also
1: oder?
0: Das ist hier so auf dem Parkplatz bei uns. Aber unser Leon aus dem RT1-Team hatte den verrücktesten Vogel überhaupt vor seinem Fenster. Erzähl.
2: Ja, und zwar hatte ich meinen enormen Ohrwurm und habe den ganzen Tag dasselbe Lied gepfiffen. Und zwar... Und das habe ich den ganzen Tag gepfiffen, offensichtlich mit offenem Fenster, so dass ich dann, als ich irgendwann aufgehört habe, ich kam vom Klo zurück und dann höre ich diese Melodie und ich dachte, okay, vielleicht bilde ich es mir ein. Und dann stand ich auf dem Balkon und dann hat einfach ein Vogel im Baum diese Melodie nachgepfiffen.
1: Nicht
2: und zwar eins zu eins die ganze Zeit. Und so ging mein Ohrwurm eigentlich nie wieder weg, bis dann der Vogel endlich weg war.
0: Also du weißt nicht, welcher Vogel das war, oder?
2: Nee, das ist auch schon ein bisschen her. Ich habe den leider nicht gesehen. Das war eben im Baum direkt vor meinem Fenster. Und ja.
1: Freunde, ich habe mal gerade geguckt, der Bund Naturschutz schreibt, Vögel wie Dohlen, Stare oder Eichelhäher können solche Geräusche tatsächlich auch so von Handys nachmachen.
0: Mhm.
1: Wusste ich gar nicht.
0: Okay. Jetzt habe ich das auch im Kopf.
1: Ja.
0: Also generell weiß man ja nicht, was Vögel so von sich geben. Wir übersetzen das mal für euch. Das ist ein super Service. Wir haben den RT1 Vogel Translator und den gibt es in 10 Minuten hier bei uns.
1: Das wird garantiert lustig. Und wenn euch die gute Laune der Vögel nicht ansteckt, dann aber garantiert dieser beste aktuelle Hit. Hier ist Alex Warren und Fever Dream. Schönen Start euch.

0: Schönen guten Morgen, hier ist das Update aus dem RT1 Verkehrscenter. Es wird geblitzt in Augsburg in der Wertachstraße oder von Kobreschstraße. Und leider gab es einen Unfall auf der A8 Richtung München. Vor der Ausfahrt Sulzimos der Rückstau schon bis Odelshausen.
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2: Und mit der Nummer freuen wir uns jetzt schon aufs verlängerte Wochenende. Hier ist Katy Perry, Last Friday.

0: eure RT1 Morgenshow am Mittwoch. Servus beieinander.
1: Guten Morgen.
0: Und ihr habt sie doch sicherlich auch heute Morgen schon gehört. Die Vögel, die so schön zwitschern, gell?
1: Es ist einfach das schönste Geräusch mit auf der Welt, weil es einfach so gute Laune macht.
0: Mhm.
1: Aber habt ihr euch eigentlich schon mal gefragt, was die zueinander sagen? Wir haben das mal für euch übersetzt.
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18: Windig heute mit Schauern vormittags und am Nachmittag 20 Grad die Top-Temperatur. Heute letztes Mal so ein Aprilwetter. Ab morgen jeden Tag etwas mehr Sommer.
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20: Sophia Schuhn bei uns, guten Morgen.
21: Morgen.
20: So lange wird schon drüber geredet, der Führerschein soll ja günstiger werden. Geht's da jetzt vorwärts?
21: Ja, die Bundesregierung will dazu heute die Reform auf den Weg bringen. Bei den Plänen von Verkehrsminister Patrick Schnieder geht's ja vor allem darum, dass der Führerschein weniger kosten soll. Die Fahrschulen sollen unter anderem aber auch mehr digitalen Unterricht anbieten können. Laut dem Statistischen Bundesamt kostet der Führerschein aktuell im Schnitt 3.400 Euro.
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21: Im Prozess um mögliche Untreue bei Bestattungen in Augsburg sind die angeklagten Stadtmitarbeiter freigesprochen worden. Die Staatsanwaltschaft hatte ihnen vorgeworfen, 160.000 Euro zu viel abgerechnet zu haben. Dadurch sollen Pfarrer Zuschläge bekommen haben, die ihnen gar nicht zustanden. Innerhalb der Stadt hat es nach Ansicht des Gerichts schlicht an der Absprache gehakt. Mails haben sich widersprochen und so zu Missverständnissen geführt. Eine Entscheidung gab es jahrelang nicht. Die Verteidigung spricht von einem Armutszeugnis. Die USA wollen sich militärisch wohl weiter aus Europa zurückziehen. In den nächsten Jahren sollen weitere Soldaten zurückgeholt werden. Einen genauen Zeitplan gibt's aber noch nicht. Vor einiger Zeit hatte US-Präsident Donald Trump ja schon den Abzug von 5000 Soldaten aus Deutschland angekündigt. Buckelwal Timmy, der seit einigen Tagen tot vor Dänemark liegt, soll jetzt offenbar doch abtransportiert und obduziert werden. Denn der Wal liegt an einem gut besuchten Strand im flachen Wasser. Dass er dort so liegen bleibt, ist sehr wahrscheinlich. Die dänischen Behörden befürchten deshalb, dass das Tier Badegäste und Einheimische stören könnte. Schaulustige sind sogar schon auf den toten Wal geklettert und haben Selfies gemacht.
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20: So, hier sind neue Blitzer für euch. Babenhausen, die Weinriederstraße. Memmingen, Fraunhofer Straße. Dann Eichach-Eggnach, die Pfarrer-Steinacker Straße. Und in Augsburg von Kobrestraße, Wertachstraße und der Kobelweg.
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20: Leider ein Unfall auf der A8 Richtung München passiert. Vor der Ausfahrt Zulzimos. Rückstau geht bis Odelshausen. 5 Kilometer sind schon.
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20: Hallo zusammen.
18: Guten Morgen.
20: Mit der meisten Musik können wir uns auch schon akustisch so ein bisschen auf das Icarus Festival einstimmen. Am Wochenende geht's ja richtig ab. Zum Beispiel hier mit J-Lo und David Guetta. Save Me Tonight, ganz frisch bei uns in der Playlist, gibt's gleich für euch.
18: Geniale Dancebeats, aber die richtige Mischung macht's. Deshalb gibt's jetzt erstmal ganz entspannten Sound. Leonie und Don't Worry.

0: Hart und Be Mine, die besten aktuellen Hits hier bei eurem Hitradio RT1.
1: Guten Morgen.
0: Und jetzt gibt's für Ramona, sie weiß nichts davon, eine Überraschung.
1: Hä?
0: Bist du
1: bereit?
0: Ja.
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0: Ramona, Bundesliga ist ja jetzt vorbei. Weltmeisterschaft steht an. Gibt's denn sonst noch irgendwelche Fußballereignisse, die jetzt super interessant werden? Was glaubst du?
1: Die Nations-Kreisklasse. Oh, jetzt. Oh.
0: Jetzt.
1: Hat das irgendwas mit den Bayern und Paris Saint-Germain zu tun?
0: Nein. Das ist schon ein bisschen her. Nein, heute ist Europa League Finale, Europapokal. Und das Wichtige und das Interessante ist, es spielt der SC
1: Valencia.
0: Freiburg. Oh. Eine deutsche Mannschaft.
1: Ah ja, toll.
0: Ja, wirklich. Und deswegen, wir drücken heute dem SC Freiburg die Daumen. Es geht gegen eine englische Mannschaft, gegen Aston Villa. Und ich will dich jetzt auch gar nicht lang aufhalten. Wir müssen auch weitermachen.
1: Ja, ja, klar.
0: Aber was hast du denn für ein Gefühl? Wer wird das Europapokal-Finale gewinnen?
1: Ah, Aston Villa 2-1.
0: Nee.
1: Nicht?
0: Ich sag 3-1 für Freiburg.
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0: 7:13 Uhr, hier ist das Update aus dem RT1 Verkehrscenter. 5 Kilometer Stau auf der A8 Richtung München. Das geht los vor Udelshausen. Grund ist ein Unfall vor Sulzemoos. Bitte langsam ranfahren. Denkt wie immer an die Rettungsgasse. Vielen Dank. Und geblitzt wird auch in Augsburg-Fersee. Die Augsburger Straße gerade reingekommen. In Lechhausen die Friesenstraße, Kobelweg, Wertachstraße und von Kobresstraße.
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2: Und die nächste Fahrt geht nicht rückwärts, sondern Vollgas in den Mittwoch. Zusammen mit Jennifer Lopez und David Guetta.

0: und Apache hier bei Hitradio RT1 und der Komet. Apache war letztes Jahr auf Tour und diese Shows waren alle ausverkauft. Mhm. Dann hat er sich gedacht, ich kann ja noch mal ein bisschen Geld verdienen und die Leute unterhalten für die Fans und hat jetzt noch mal Zusatzshows rausgehauen.
1: Ja, und bei so einem Apache-Konzert, da lässt er die Fans bei Komet natürlich immer mitsingen. Textsicher sind sie alle. Also es lohnt sich auf jeden Fall so ein Apache-Konzert. Und wir haben mal geguckt, im Oktober ist er zweimal in München und da gibt es sogar noch Karten dafür.
0: Sehr schön. Die sind auf jeden Fall immer auf Festivals zu finden. Die Jungs von Glockenbach aus München und Tom Walker, Home bei RT1.
1: Wunderschöne guten Morgen. 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
14: In der ersten Tageshälfte überquert uns ein Regengebiet und dahinter folgt dann ein Mix aus Wolken, Sonne und später wieder Regen bei 20 Grad Top-Temperatur. Aber ab morgen hält der Sommereinzug.
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15: Sophia Schuhn ist bei uns. Guten Morgen.
16: Guten Morgen.
14: Morgen.
15: In Nordrhein-Westfalen hat es jetzt wirklich einen kuriosen Polizeigroßeinsatz gegeben.
16: Ja, genau. Bei der Polizei im Kreis Kleve ging ein Notruf ein. Der Mann sagte, dass er in seinem Wintergarten zwei Frauen eingesperrt hätte, die über die Terrasse in sein Haus einsteigen wollten. Vor Ort stellte sich dann aber schnell raus, dass es keine Frauen, sondern Pfauen waren, die der Mann eingesperrt hatte. Die Leitstelle hatte da wohl was falsch am Telefon verstanden. Woher die Tiere kamen, ist übrigens unklar.
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17: mit Markus Sampel. Der Tierpark beim Maggenhofstüble in Donauwörth hat Besucherärger und droht jetzt mit Konsequenzen. Kinder haben Tiere mit Steinen beworfen. Auch die Schildkröten und Erdmännchen sind mehrfach bespuckt worden. Im Hitradio RT1 Interview sagt Zoopflegerin Stefanie Bischinger, wenn sowas nochmal vorkommt, fliegen die Besucher hochkant raus und bekommen Hausverbot. Entsprechende Warnschilder hängen schon. Sollte sich die Lage nicht bessern, könnten bald auch Kameras aufgehängt werden. Wichtig sei aber auch, gerade bei Kindern liege die Verantwortung bei den Eltern.
16: Der Zolldeal mit den USA soll umgesetzt werden. Unter anderem geht's um die Abschaffung von Industriegütern. Das hatte die EU letztes Jahr zugesagt, um einen Handelskrieg zu vermeiden. Die Zollvorteile für die USA sollen aber nur gelten, solange die sich auch an ihren Teil des Deals halten. Wegen neuer Drohungen von US-Präsident Donald Trump wollte das EU-Parlament jetzt Sicherheit. Den Städten und Gemeinden in Deutschland haben letztes Jahr mehr als 30 Milliarden Euro gefehlt. Angesichts dieses Rekorddefizits hat der Wirtschaftsweise Achim Truger der Bundesregierung vorgeworfen, die Finanznot der Städte und Gemeinden zu ignorieren. Er sagte, dass die schwarz-rote Koalition zum Beispiel etwas mehr Mehrwertsteuereinnahmen an die Kommunen abgeben könnte.
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15: Eine Minute nach halb acht ist es. Hier sind die Blitzer für euch. Augsburg-Fersee, die Augsburger Straße, die Friesenstraße in Lechhausen, der Kobelweg, dann noch die Werthachstraße und die von Kobrestraße in Göggingen, dann Babenhausen gemeldet, die Weinriederstraße, Memmingen, Fraunhoferstraße und Eichereck nach Pfarrer-Steinacker-Straße.
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15: Sehr dichter Berufsverkehr, ein Unfall auf der A8 Richtung München, passiert vor Sozimos, da gibt's 6 Kilometer Rückstau. Und auf der B16 Donauwörth Südspange, Stau in beide Richtungen vor der Baustelle. Auch die B17 heute betroffen, natürlich im Stadtgebiet Augsburg in beide Richtungen. Super viel los.
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15: Eigentlich ist noch zweimal schlafen, dann sind Pfingstferien.
14: Das ist
15: ne?
14: Richtig.
15: Die Urlaubszeit beginnt.
14: Ja, und dazu habe ich den ultimativen Tipp für alle. Es gibt nämlich ein Teil, das euch allen das Leben im Urlaub leichter macht. Egal, ob es jetzt ein Campingurlaub ist, all-inclusive oder Roadtrip. Und das Schöne ist, ihr habt es eh zu Hause. Mein Reise-Must-Have gibt es gleich nach 3 Hits am Stück.
15: Und da haben wir dabei Alex Warren und Michael Patrick Kelly. Die bringen euch jetzt ganz sicher gut in den Tag. Hier ist Traces.

0: 20 vor 8, ihr dürft euch freuen auf DJ Kato mit Turn the Lights Off. Dieser gute Laune-Hit steht schon in den Startlöchern, wie man so schön sagt. Hier ist eure RT1 Morgenshow. Und vor den Pfingstferien ein Megathema. Ramona hat nämlich den ultimativen Tipp für alle.
1: Ja, ich habe versehentlich das größte Problem aller Reisen gelöst. Wirklich? Mhm. Zu wenig Steckdosen. Also ja, ist doch egal, ob jetzt recht, Campingurlaub, Hotelzimmer, Ferienwohnung, es gibt immer genau diese eine freie Steckdose. Meistens ist die auch noch neben dem Bett. Und eine, Mensch, ganz ehrlich, wie soll denn eine Steckdose reichen? Wir müssen ja das Smartphone laden, wir müssen die Smartwatch laden, wir müssen die Kopfhörer laden, gegebenenfalls noch eine Powerbank laden.
0: Ja.
1: Und die Lösung ist so simpel. Packt euch einfach einen dreifach oder so Mehrfachsteckdosen-Ding ein.
0: Ja.
1: Diese Stecker, wo du drei gleichzeitig in eine Steckdose stecken kannst. Sechs von mir auch. Ich habe meins wirklich versehentlich mal mitgenommen in den Urlaub und mir gedacht, oh mein Gott, ich bin so klug.
0: Und jetzt hast du es gelöst. Es ist einfach weg, das Problem. Sehr schön. Vielen Dank.

0: ist euer Hitradio RT1 mit dem Update aus dem RT1 Verkehrscenter. Viel los heute. A8 gab es einen Unfall Richtung München, passiert vor Sulzimos. Und da gibt es 6 Kilometer Rückstau ab Odelzhausen. Auch an der B16 Südspange Donauwörth heute Morgen Stau in beide Richtungen durch diese Fahrbahnverengung. Und selbstverständlich auch im Stadtgebiet Augsburg alles voll heute Morgen. Dann kommt gut in den Mittwoch.
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2: Habt ihr schon gefrühstückt? Habt ihr schon Kaffee? Ich stelle mir Tom Gregory so vor als so einen Typen, der sich einfach immer kümmert. Und jetzt kümmert er sich um euch, damit ihr wach werdet.

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1: Guten Morgen.
0: Wenn wir heute über Vögel sprechen, dann habt ihr vielleicht nicht so ganz große Emotionen dazu. Das macht aber nichts. Ramona hat jetzt auch eher so negative Vibes, zumindest wenn du an deinen Vogel vor dem Fenster denkst. Du hattest mal eine Krähe.
1: Oh, schrecklich.
0: Ganz laut, ziemlich genervt hat sich diese Krähe. Und du hast sie aber trotzdem perfekt nachgemacht.
1: Also, und die hat mich deswegen so genervt, das muss man vielleicht noch mit dazu sagen, weil das halt um 3 Uhr nachts war. Entschuldigung, ja. Da hat die zu schlafen.
0: Hast recht.
1: Unser Leon aus dem RT1-Team, der hatte wegen seinem Vogel vor dem Fenster einen Ohrwurm und den hat er nicht mehr losgekriegt. Die ganze Geschichte hört ihr um 10 nach 8 hier bei Hitradio RT1.

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18: Ein Mischmasch-Mittwoch ist das heute. Zuerst zieht eine Regenfront durch, dann ein windiger Sonne-Wolken-Mix und dann schon wieder Regen bei 20 Grad Top-Temperatur. Aber ab morgen wird's ja jeden Tag sommerlicher.
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18: Mit Sophia Schuhn, schönen guten Morgen.
19: Guten Morgen.
20: Guten Morgen.
18: Sie wird die Klo-Revolution genannt. Bei uns in Bayern soll es bald keine langen Schlangen mehr vor der Damentoilette geben.
19: Ganz genau. Der Bayerische Landtag will künftig bei Großveranstaltungen ausreichend und gleich viele Frauen- und Männertoiletten zur Verfügung stellen. Zum Vergleich, bisher gibt's bei 1000 Besuchern für Frauen 12 Toiletten und für Männer 20, also 8 Toiletten und 12 Urinale. Bis es soweit ist, dauert's aber noch, weil die neue Regelung im besten Fall bundesweit kommen soll. Von der neuen Regelung ausgenommen sind zum Beispiel das Oktoberfest oder Festivals, weil da der Veranstalter selbst für die Toiletten zuständig ist.
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21: mit Markus Sampel. Das angekündigte Aus für das Wartewerk in Nördlingen sorgt in Stadt und Landkreis für Sorge. Ab Herbst sollen 350 Mitarbeiter des Batterieherstellers ohne Job dastehen. Landrat Michael Dinkelmeier betont im RT1-Interview.
22: Ich bedauere die Entwicklung hier am Standort in Nördlingen sehr. Mein Mitgefühl liegt natürlich als allererstes bei denjenigen, die von diesen Stellenkürzungen betroffen sind. Für mich gilt es jetzt trotzdem nach vorne zu blicken und wir unterstützen natürlich da, wo wir können.
21: Das Wartewerk wurde vor 5 Jahren eröffnet. Jetzt ist ein wichtiger Großkunde abgesprungen.
19: In der Diskussion um die Tabaksteuer fordert der Bundessucht- und Drogenbeauftragte Hendrik Streeck, die Mehreinnahmen direkt fürs Gesundheitswesen zu nutzen. In der Bild-Zeitung sagte er, dass Tabak enorme Kosten fürs Gesundheitssystem verursachen würde. Das Bundesfinanzministerium will aber weiter an der geplanten Steuererhöhung festhalten. Die EU ist sich weiter uneinig über Entschädigungen für verspätete Flüge. Bei Verhandlungen von Vertretern des Europaparlaments und der 27 Mitgliedsländer gab es wohl keinen Kompromiss. Während die meisten EU-Länder die Ansprüche von Passagieren zurückschrauben wollen, hält die Mehrheit des Parlaments an einer Entschädigung ab 3 Stunden Verspätung fest.
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7: Gleich haben wir es 8:02. Es wird geblitzt in Augsburg in der Universitätsstraße, in Verse in der Augsburger Straße, Friesenstraße Lechhausen, dann Wertachstraße von Kobrestraße, in Memmingen die Fraunhofer Straße gemeldet.
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7: So, es sieht langsam aber sicher etwas besser aus. Auf der A8 Richtung München, da gab es einen Unfall vor Sulzimos. Die Stauungen lösen sich nicht auf, aber es wird ein bisschen besser. Rückstau dann noch ab Odelshausen. Auch im Stadtgebiet Augsburg alles voll. Von Gersthofen bis nach Göggingen runter immer wieder Stau an der MAN-Kreuzung. Überall auch in Friedberg. Das war's. Gute Fahrt, kommt gut durch.
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7: Hallo, guten Morgen.
18: Schönen guten Morgen.
7: Die meiste Musik für euren Start in den Mittwoch. Und dieser Hit haut mal richtig rein. So nach dem Motto, da schaffen wir heute alles.
18: Yes!
7: Handschmecks und Golden gibt's gleich für euch.
18: Und wir freuen uns gemeinsam aufs Festivalwochenende Modular in Augsburg oder Icarus in Memminger Berg. Und er legt genau da auf.

0: ist eure RTL1 Morgenshow am Mittwoch. Servus beieinander.
1: Guten Morgen.
0: Und wir kennen es alle, besonders in der Früh drehen die Vögel regelrecht durch. Aber unser Leon aus dem RTL1-Team, der hatte den verrücktesten Vogel überhaupt. Und zwar vor seinem Fenster.
2: Ja, und zwar hatte ich meinen enormen Ohrwurm und habe den ganzen Tag dasselbe Lied gepfiffen. Und zwar... Und das habe ich den ganzen Tag gepfiffen, offensichtlich mit offenem Fenster, sodass ich dann, als ich irgendwann aufgehört habe, ich kam vom Klo zurück und dann höre ich diese Melodie und ich dachte, okay, vielleicht bilde ich es mir ein. Und dann stand ich auf dem Balkon und dann hat einfach ein Vogel im Baum diese Melodie nachgepfiffen. Und zwar eins zu eins die ganze Zeit. Und so ging mein Ohrwurm eigentlich nie wieder weg, bis dann der Vogel endlich weg war.
0: Also du weißt nicht, welcher Vogel das war, oder?
2: Nee, das ist auch schon ein bisschen her. Ich habe den leider nicht gesehen. Das war eben im Baum direkt vor meinem Fenster. Und ja.
1: Freunde, ich habe mal gerade geguckt, der Bund Naturschutz schreibt, Vögel wie Dohlen, Stare oder Eichelhäher können solche Geräusche tatsächlich auch so von Handys nachmachen. Mhm. Wusste ich gar nicht.
0: Okay. Ja, ich habe jetzt auch einen Ohrwurm. Ich weiß nicht, wie es dir geht.
1: Ja, ja, gell? Total.
0: Ich weiß ja auch generell nicht, was Vögel so von sich geben. Das weiß eigentlich niemand. Aber wir können das übersetzen. Wir haben den exklusiven RT1 Vogeltranslator für euch. In 10 Minuten hier bei Hitradio RT1.

0: 8.13 Uhr, hier ist das Update aus dem RT1 Verkehrscenter. A8 Richtung München, wieder störungsfrei, Unfallstelle bei Sulzimos geräumt, Stauungen lösen sich langsam auf, hier steht noch so ein bisschen ab Odelshausen. Und dann gibt es einen Unfall auf der B17 Richtung Landsberg, passiert Höhe der Ausfahrt Ikea, Rückstau bis Gersthofen und auch weiter auf der B17 Richtung Süden immer noch Stau durch viel zu viel Verkehr. Wir wünschen euch heute gute Fahrt natürlich.
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2: Der Mittwoch darf leicht anfangen und genau deshalb passt der Song perfekt. Holly Humberstone, To Love Somebody hier bei RT1.

0: 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Servus, hier ist eure RT1 Morgenshow. Es ist Mittwoch und natürlich habt ihr auch schon jede Menge Vögel heute Morgen zwitschern hören, oder?
1: Ja, komm. Ganz sicher. Es ist fantastisch, weil das sofort gute Laune macht, finde ich. Aber habt ihr euch schon mal überlegt, was die eigentlich zueinander sagen, wenn die sich da anfiepen? Wir haben das Ganze mal für euch übersetzt.
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3: Windig mit Schauern heute 20 Grad, die Top-Temperatur. Heute ein letztes Mal Aprilwetter. Ab morgen jeden Tag etwas mehr Sommer.
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4: Sophia Schuhn bei uns, guten Morgen.
5: Morgen.
3: Morgen.
4: So lange wird schon drüber geredet, der Führerschein soll ja günstiger werden. Geht's da jetzt vorwärts?
5: Ja, die Bundesregierung will dazu heute die Reform auf den Weg bringen. Bei den Plänen von Verkehrsminister Patrick Schnieder geht's ja vor allem darum, dass der Führerschein weniger kosten soll. Die Fahrschulen sollen unter anderem aber auch mehr digitalen Unterricht anbieten können. Laut dem Statistischen Bundesamt kostet der Führerschein aktuell im Schnitt 3.400 Euro.
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6: mit Markus Sampel. Der Tierpark beim Maggenhofstüble in Donauwörth hat Besucherärger und droht jetzt mit Konsequenzen. Kinder haben Tiere mit Steinen beworfen. Auch die Schildkröten und Erdmännchen sind mehrfach bespuckt worden. Im Hitradio RT1-Interview sagt Zoopflegerin Stefanie Bischinger, wenn sowas nochmal vorkommt, fliegen die Besucher hochkant raus und bekommen Hausverbot. Entsprechende Warnschilder hängen schon. Sollte sich die Lage nicht bessern, könnten bald auch Kameras aufgehängt werden. Wichtig sei aber auch, gerade bei Kindern liege die Verantwortung bei den Eltern.
5: Der Zolldeal mit den USA soll umgesetzt werden. Unter anderem geht's um die Abschaffung von Industriegütern. Das hatte die EU letztes Jahr zugesagt, um einen Handelskrieg zu vermeiden. Die Zollvorteile für die USA sollen aber nur gelten, solange die sich auch an ihren Teil des Deals halten. Wegen neuer Drohungen von US-Präsident Donald Trump wollte das EU-Parlament jetzt Sicherheit. Der bayerische Umweltminister Thorsten Glauber sieht trotz der Kritik am Klimaschutz des Bundes keinen Handlungsbedarf für Bayern. Der Freistaat liegt demnach mit etwas über 6 Tonnen Treibhausgasemissionen pro Einwohner deutlich unter dem Bundesdurchschnitt von fast 8 Tonnen. Allerdings hat Bayern seine Klimaschutzziele ja zuletzt aufgeweicht. Klimaneutralität soll jetzt erst 2045 erreicht werden.
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4: 8:31 Uhr, neuer Blitzer aus Dillingen gemeldet, wie immer am Stadtberg. Dann haben wir die B16 Richtung Neuburg zwischen Rhein und Burgheim. In Augsburg, in Pfersee die Fröbelstraße, die Universitätsstraße, die Friesenstraße in Lechhausen. Dann haben wir noch die Wertachstraße in Oberhausen, Göggingen, die von Kobres und Memmingen-Fraunhofer Straße.
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4: So, und es gibt wieder Stau auf der A8 Richtung München an der Rastanlage Fuchsberg West. Also nach Sulzimoos hat's wohl wieder gescheppert, der Rückstau schon bis Sulzimoos. Ansonsten wird's langsam aber sicher besser.
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4: Hallo zusammen.
3: Guten Morgen.
4: Gestern Nachmittag war es schon richtig warm, heute jetzt eher nicht. Aber am Wochenende kommt endlich der Sommer. Hier ist so eine kleine Checkliste, damit ihr perfekt vorbereitet seid. Sonnencreme?
3: Check.
4: Klar, braucht man. Kurze Klamotten?
3: Check.
4: Und natürlich die Schlabber mit Socken.
3: Und ihr solltet eure Zunge trainieren.
4: Eischlecken, ja,
3: so
4: genau.
3: So schaut's aus. Und die Trainingsmusik dazu liefern wir. 3 Hits am Stück mit DJ Felix hier. Pink ist mit dabei. Und dieser Mann, der hat uns beim Eurovision Song Contest schon mal den 4. Platz geholt.
4: Oh mein Gott.
3: Der Schulte Michi, 5 a.m.

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1: Ramona, Bundesliga ist ja jetzt vorbei. Weltmeisterschaft steht an. Gibt's denn sonst noch irgendwelche Fußballereignisse, die jetzt super interessant werden? Was glaubst du?
2: Die Nations-Kreisklasse. Oh, jetzt. Oh.
1: Jetzt.
2: Hat das irgendwas mit den Bayern und Paris Saint-Germain zu tun?
1: Nein. Das ist schon ein bisschen her. Nein, heute ist Europa League Finale, Europapokal. Und das Wichtige und das Interessante ist, es spielt der SC
2: Valencia.
1: Freiburg. Oh. Eine deutsche Mannschaft.
2: Ah ja, toll.
1: Ja, wirklich. Und deswegen, Wir drücken heute dem SC Freiburg die Daumen. Es geht gegen eine englische Mannschaft, gegen Aston Villa. Und ich will dich jetzt auch gar nicht lang aufhalten. Wir müssen auch weitermachen.
2: Ja, klar.
1: Aber was hast du denn für ein Gefühl? Wer wird das Europapokal-Finale gewinnen?
2: Ah, Aston Villa 2-1.
1: Nee.
2: Nicht?
1: Ich sag 3-1 für Freiburg.
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Gleich haben wir es 8:45. Hier ist das Update aus dem RT1 Verkehrscenter. Neuer Blitzer A96 Richtung München. Wie immer vom Kohlberg-Tunnel Dielingen am Stadtberg. B16 Richtung Neuburg zwischen Rhein und Burgheim. In Augsburg von Kobrisstraße, Wertachstraße oder auch in Fersi die Fröbelstraße und Memmingen-Fraunhoferstraße. Ansonsten nach wie vor teilweise sehr dichter Berufsverkehr. Es bessert sich im Moment noch gar nicht so richtig.

0: Schönen guten Morgen mit eurer RT1 Morgenshow und Sarah aus Friedberg. Ja, wir sagen es jetzt nochmal. Sarah aus Friedberg hat vorhin zugehört. Sie hat nur mitbekommen, du hättest einen super Tipp für alle Urlauber. So ein Ding, das man mitnehmen muss. Mhm. Und sie konnte es dann nicht fertig hören. Deswegen ja.
1: Nochmal.
0: Sarah, jetzt pass auf.
1: Also es ist die Lösung für das größte Reiseproblem überhaupt, nämlich zu wenig Steckdosen, egal wo man ist. Es gibt meistens immer nur eine und das reicht ja nie im Leben.
0: Genau, also man muss ja Smartphone laden oder Smartwatch, dann hast du vielleicht noch Kopfhörer, eine Powerbank, was weiß ich.
1: Und ehrlicherweise reist man selten allein im Urlaub. Der andere braucht also auch noch Steckdosen.
0: Richtig.
1: Und die Lösung ist ein Dreifach-Mehrfachstecker. Den habe ich irgendwann aus Faulheit eingesteckt, weil meine ganzen Ladegeräte da dran hingen und dann habe ich festgestellt, hups, da war ich aber aus Versehen mal genial.
0: Ja, so ein Ding haben wir eh alle zu Hause.
1: Genau.
0: Also perfekt, danke dir, Ramona. Und morgen finden wir gemeinsam was anderes heraus. Welcher Kofferpacktyp seid ihr eigentlich? Also seid ihr der Logistiker oder der Stopfer?
1: Was
0: morgen früh bei uns in der RT1 Morgenshow.
1: Guten Morgen.

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28: So, jetzt in der ersten Tageshälfte überquert uns ein Regengebiet. Dahinter folgt ein Mix aus Wolken, Sonne und später dann nochmal Regen bei 20 Grad Top-Temperatur. Aber ab morgen hält ja der Sommereinzug.
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30: Mit Sophia Schuhn, guten Morgen. Höhere US-Zölle auf europäische Produkte sind erstmal vom Tisch. Das EU-Parlament und Vertreter der Mitgliedstaaten haben sich in der Nacht auf ein Handelsabkommen mit den USA geeinigt. Laut der Vereinbarung schafft die EU Zölle auf US-Industriegüter komplett ab und gewährt Agrarprodukten und Meeresfrüchten einen besseren Zugang zum europäischen Markt. Im Gegenzug begrenzen die USA die Einfuhrzölle auf die meisten Waren aus Europa auf 15%. US-Präsident Donald Trump hatte mit deutlich höheren Importzöllen gedroht, falls die EU die Vereinbarung nicht bis Anfang Juli umsetzt. In der Diskussion um die Tabaksteuer fordert der Bundessucht- und Drogenbeauftragte Hendrik Streeck, die Mehreinnahmen direkt fürs Gesundheitswesen zu nutzen. In der Bild-Zeitung sagte er, dass Tabak enorme Kosten fürs Gesundheitssystem verursachen würde. Das Bundesfinanzministerium will aber weiter an der geplanten Steuererhöhung festhalten.
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0: mit Markus Sampel. Hunderte Warta-Beschäftigte sollen in Nördlingen ihren Job verlieren. Die Gewerkschaft IG Metall will das nicht kampflos hinnehmen. Die angekündigte Schließung des Warta-Werks im Herbst habe das Management verursacht. Jetzt sollen 350 Mitarbeiter büßen. Die Gewerkschaft fordert, dass der Batteriehersteller stattdessen prüft, wie das Werk in Betrieb bleiben kann und wie möglichst viele Mitarbeiter weiter bei Warta arbeiten können. Auch die Politik sei jetzt gefordert. Das bayerische Wirtschaftsministerium hat schon gestern Unterstützung angekündigt.
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1: Servus, wenn ihr unterwegs seid. Es ist 9:02. Geblitzt wird aktuell an der A96 Richtung München, beim Kohlbergtunnel B16 Richtung Neuburg zwischen Rhein und Burgheim. In Dillingen ist es der Stadtberg, in Augsburg in Ferse die Fröbelstraße, die Universitätsstraße, Friesenstraße in Lechhausen oder auch Wertachstraße.
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1: Ganz normaler Berufsverkehr im Moment. Kommt gut durch.
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1: Hallo zusammen.
2: Good morning.
1: Der Mittwochvormittag startet natürlich mit einer halben Stunde Hits am Stück. Gibt's nur bei RT1 und wir feiern die 2000er. Beyoncé wird gleich da sein mit Crazy in Love.
2: Fantastisch. Und von einer Popqueen geht's gleich zur nächsten. Sie darf natürlich nicht fehlen.

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3: Ein Mischmasch-Mittwoch ist das heute. Zuerst zieht eine Regenfront durch, dann ein windiger Sonne-Wolken-Mix und dann wieder Regen. 20 Grad die Top-Temperatur, aber ab morgen wird's ja jeden Tag sommerlicher.
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4: Aktuell wird geblitzt in Dillingen am Stadtberg. In Augsburg, in der Universitätsstraße oder von Kobrischstraße, Memmingen, Fraunhofer Straße und noch B16 Richtung Neuburg zwischen Rhein und Burgheim.
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4: Der Verkehr hat sich wieder normalisiert.
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15: Je länger der Tag dauert, desto schöner wird's heute. Vor allem am späten Nachmittag kommt immer mehr die Sonne raus. Bis dahin Mix aus Wolken und Regen. Die Top-Temperaturen liegen um die 20 Grad.
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17: Mit Sophia Schuhn. Guten Tag. Höhere US-Zölle auf europäische Produkte sind erstmal vom Tisch. Das EU-Parlament und Vertreter der Mitgliedstaaten haben sich in der Nacht auf ein Handelsabkommen mit den USA geeinigt. Laut der Vereinbarung schafft die EU Zölle auf US-Industriegüter komplett ab und gewährt Agrarprodukten und Meeresfrüchten einen besseren Zugang zum europäischen Markt. Im Gegenzug begrenzen die USA die Einfuhrzölle auf die meisten Waren aus Europa auf 15%. US-Präsident Donald Trump hatte mit deutlich höheren Importzöllen gedroht, falls die EU die Vereinbarung nicht bis Anfang Juli umsetzt. Der deutsche E-Automarkt ist der größte in ganz Europa. Letztes Jahr sind die Verkaufszahlen in Deutschland um 50% auf einen Rekord von 850.000 gestiegen. Das zeigt der neue Elektromobilitätsbericht der Internationalen Energieagentur. Auch weltweit steigt demnach der Absatz. Ein Viertel aller verkauften Neuwagen waren im letzten Jahr Elektroautos. Der Shitstorm für den Augsburger Großkonzern Müllermilch nach den AfD-Aussagen von Chef Theo Müller hat offenbar keine Auswirkungen auf die Umsätze. Im Gegenteil, das Unternehmen will am Hauptsitz in Aritzried im Landkreis Augsburg sogar ausbauen. In Zukunft soll hier der Landliebe-Joghurt hergestellt werden. Die Nähe des Konzernchefs zur AfD hat immer wieder bundesweit für Schlagzeilen gesorgt. Aktivisten haben im Netz kostenlos Sticker verteilt, die vielerorts auf die Müllermilch-Produkte geklebt wurden.
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15: Die neuesten drei Blitzer stehen in Augsburg in Verse auf der Fröbelstraße stadteinwärts, in Eichach-Eckenach auf der Pfarrer-Steinacker-Straße und in Memmingen, habt ihr uns gemeldet, die Fraunhofer-Straße.
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15: Da schaut's gut aus, Straßen sind frei, Staus und Blitzer. Wenn noch was kommt, dann sagt uns gerne Bescheid über die kostenfreie 08000 96 7 96 7. Gute Fahrt! Schönen Vormittag, es ist Mittwoch. Die erste Wochenhälfte ist fast geschafft und jetzt geht's in den Endspurt in Richtung Halbzeit. Wir schieben euch eine Runde Energie rüber mit Alex Warren und Fever.

0: Vielleicht klingt so ein bisschen nach Ferien. Urlaubsvibes mit dem besten neuen Hit von Harry Styles und American Girls. Hier sind Radio RT1 am Mittwoch und es passt ja perfekt, weil viele von euch jetzt über Pfingsten wegfahren, gell?
1: Also ich fahre nach Stockholm auf jeden Fall.
2: Spanien, Frankreich.
3: Ich fliege auf die Kanaren. Geplant ist Griechenland. Mal schauen, ob's was wird.
0: Aber ganz bestimmt und wo auch immer es euch hinzieht, genießt die Auszeit und 3 Minuten näher dran seid ihr jetzt mit dem Powerbooster vor euren Vormittag. Hier ist Lady Gaga und Abracadabra.

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8: Mit Alexander Wohlrab. In Oberndorf gibt es bald eine Kinderfeuerwehr. Während andere Feuerwehren händeringend nach Nachwuchs suchen, geht man in dem kleinen Ort bei Rhein einen anderen Weg. Eine 25-köpfige Kinderfeuerwehr, deren Anstoßfinanzierung von 2000 Euro übrigens von den Veranstaltern des Metalheads Festivals kommt. Kinder von 7 bis 11 Jahren sollen dann ab September in Brandschutz und Erste Hilfe geschult werden, aber auch Ausflüge und Bastelmöglichkeiten wird es geben. Betreuerinnen sind schon gefunden und das Wappen der Kinderfeuerwehr wird dann übrigens zusammen mit der Grundschule designt.
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9: Das Wetter ist noch so ein bisschen im April-Modus, aber das ändert sich langsam. Der Regen wird immer weniger und zum Nachmittag kommt dann auch die Sonne raus bei maximal 20 Grad.
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9: In Augsburg wird geblitzt auf der Fröbelstraße stadteinwärts, in Memmingen auf der Fraunhofer Straße und auf der A96 Richtung München am Kohlbergtunnel.
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9: Verkehr läuft und wenn doch was stört, ihr gebt uns Bescheid. Über die kostenfreie 0800 96 7 96 7. Gute Fahrt und damit haben wir es ganz genau 10:30. Es ist Mittwoch. Die Woche hat schon ein paar Kilometer auf dem Tacho. Der Motor läuft und wir geben euch jetzt die nächste musikalische Umdrehung. Die 20 Minuten jetzt am Stück mit jede Menge PS unter der Haube. Wir starten mit ordentlich Beat und Energie von DJ Kato und Turn the Lights Off. Ich bin Alex Kunz. Hi!
11: Passe!

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10: Es wird heute schon noch, vor allem am Nachmittag, kommt immer öfter die Sonne raus bei bis zu 20 Grad. Davor Wolken und vielleicht noch ein, zwei Spritzer Regen. Die nächsten Tage wird es dann immer schöner.
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11: Mit Sophia Schuhn. Guten Tag. Die Deutsche Bahn ist ja für ihre Unpünktlichkeit bekannt und versucht seit Jahren besser zu werden. Bundesverkehrsminister Patrick Schnieder hofft trotzdem, dass mindestens 60% der Fernverkehrszüge dieses Jahr pünktlich kommen. Auch die Deutsche Bahn hält an diesem Ziel fest. Im April hat die Bahn ihre Quote zwar deutlich verbessert, trotzdem kam mehr als jeder dritte Fernzug zu spät am Ziel an. Als verspätet gilt ein Zug ab einer Verzögerung von 6 Minuten. Die EU hat sich in Sachen Zolldeal mit den USA geeinigt. Nach den Drohungen von US-Präsident Donald Trump verständigten sich Vertreter der Regierungen und des Europäischen Parlaments in der Nacht darauf, Zölle auf US-Industriegüter abzuschaffen. Außerdem soll US-Meeresfrüchten sowie Agrarprodukten ein besserer Marktzugang gewährt werden. Im Gegenzug sollen die USA auf die meisten EU-Produkte maximal einen Zoll von 15% erheben. Am Augsburger Hauptbahnhof sind 2 Männer bei Arbeiten an einer Oberleitung schwer verletzt worden. Laut Polizei standen ein 26-Jähriger und ein 51-Jähriger am späten Abend in einem Arbeitskorb in 4 Metern Höhe. Trotz Sicherheitsmaßnahmen kam es zu einem heftigen Stromschlag. Der 51-Jährige erlitt schwere Verbrennungen am Arm. Der 26-Jährige wurde an beiden Beinen verletzt, nachdem er aus dem Korb gesprungen ist. Die Bundespolizei ermittelt zu den Hintergründen.
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10: Die neuesten 3 Blitzer stehen in Verse auf der Fröbelstraße stadteinwärts, in Eichach-Eggnach auf der Pfarrer-Steinacker-Straße und auf der A96 Richtung München am Kohlbergtunnel.
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10: Verkehr läuft. Wenn ihr einen Stau oder einen Blitzer entdeckt, ruft gerne gleich durch über die 08000 96 7 96 7. Gute Fahrt!
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10: So, und langsam geht's raus aus dem Schmuddelwetter und rein in den Frühsommer die nächsten Tage. Die Vibes dazu kriegt ihr schon jetzt aus euren Lautsprechern mit frischem Sound von J-Lo und David Guetta mit Save Me Tonight.

Frau hat sich jetzt sogar ihre Stimme patentieren lassen. Für uns bleibt sie aber sowieso einzigartig. Taylor Swift und ihr bester neuer Hit Elizabeth Taylor. Und bevor sich jetzt gleich Hunger und Mittagsdurchhänge anmelden, kleiner Profi-Tipp. Vielleicht nochmal einen Kaffee nachlegen oder Fenster aufmachen, frische Luft reinlassen. Und wir drehen in der Zwischenzeit die Stimmung nochmal nach ganz nach oben. Ein Song, der sofort gute Laune macht und den wir jetzt alle zusammen abfeiern. Kommt von Hertz und der Purple Disco Machine. Hier ist Hitradio RT1 mit Wonderful Life.

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17: Bis zum Nachmittag ist es noch eine Spur wechselhaft, dann reißt es aber langsam immer mehr auf. Sonne, blauer Himmel und dann geht's hoch auf bis zu 20 Grad.
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17: Die neuesten 3 Blitzer stehen in Augsburg auf der Fröbelstraße stadteinwärts, in Eichach-Eckenach auf der Pfarrer-Steinacker-Straße und in Memmingen auf der Fraunhofer-Straße.
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17: Straßen sind alle frei und wenn Sie was ändert, ruft gerne durch oder schickt eine WhatsApp auf die 0800 96 7 96 7. Ja, und so langsam steigt die Vorfreude aufs Icarus-Festival in Memmingen. Übermorgen geht's endlich los und wir schauen gleich mal vorbei, wie die Vorbereitungen laufen und grooven uns schon mal langsam ein für ein langes, schönes, sonniges und entspanntes Wochenende. Das Feeling dazu bekommt ihr jetzt mit den 20 Minuten Hits am Stück und von Michael Patrick Kelly mit Traces. Ich bin Alex Kunz. Servus!

0: So, der Countdown läuft. Übermorgen geht's endlich los.
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0: Jawohl, wir feiern mit euch über Pfingsten das größte Elektro-Camping-Festival in ganz Süddeutschland. Gerade wird auf dem Gelände am Memminger Flughafen noch aufgebaut. RT1 Festival-Reporterin Julia Draxler, wie geht's denn voran?
2: So, hallo vom Icarus-Gelände 2016.

0: Bis 22 Uhr da und das jetzt, bis es losgeht.
1: Wir freuen uns drauf. Ikimel kommt, es kommt Bunt, es kommt Ski-Agu, Scooter und wir von Hitradio RTL1 sind natürlich auch mit dabei.
2: So schaut's aus. Die Icarus Festival Crew gibt Vollgas. Ab Freitag wird dann der Schalter auf Festival-Modus umgelegt. Und zum Warm-up ruft euch jetzt schon mal ein auf unserem kostenlosen Icarus Web-Channel auf rt1.de und freut euch schon jetzt auf den Live-Gig von DJ Alle Farben jetzt hier bei uns mit Baby Goodbye.

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19: Es geht heute noch hoch, auch bis zu 20 Grad, weil es wird heute noch viel, viel schöner, vor allem am späten Nachmittag mit viel Sonne. Und die nächsten Tage startet der Frühsommer endlich durch.
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21: Mit Sophia Schuhn, guten Tag. Die Deutsche Bahn ist ja für ihre Unpünktlichkeit bekannt und versucht seit Jahren besser zu werden. Bundesverkehrsminister Patrick Schnieder hofft trotzdem, dass mindestens 60% der Fernverkehrszüge dieses Jahr pünktlich kommen. Auch die Deutsche Bahn hält an diesem Ziel fest. Im April hat die Bahn ihre Quote zwar deutlich verbessert, trotzdem kam mehr als jeder dritte Fernzug zu spät am Ziel an. Als verspätet gilt ein Zug ab einer Verzögerung von 6 Minuten. Der deutsche E-Automarkt ist der größte in ganz Europa. Letztes Jahr sind die Verkaufszahlen in Deutschland um 50% auf einen Rekord von 850.000 gestiegen. Das zeigt der neue Elektromobilitätsbericht der Internationalen Energieagentur. Auch weltweit steigt demnach der Absatz. Ein Viertel aller verkauften Neuwagen waren im letzten Jahr Elektroautos. Das Bundeskabinett hat beschlossen, dass ältere Menschen ihren Personalausweis nicht mehr erneuern müssen. Wer beim letzten Antrag 70 Jahre oder älter war, darf ihn unbegrenzt benutzen. Außerdem muss bei einem Umzug der Wohnort im Reisepass künftig nicht mehr geändert werden. In Kraft treten sollen die Regelungen frühestens in der zweiten Jahreshälfte. Der Shitstorm für den Augsburger Großkonzern Müllermilch nach den AfD-Aussagen von Chef Theo Müller hat offenbar keine Auswirkungen auf die Umsätze. Im Gegenteil, das Unternehmen will am Hauptsitz in Aretsried im Landkreis Augsburg sogar ausbauen. In Zukunft soll hier der Landliebe-Joghurt hergestellt werden. Die Nähe des Konzernchefs zur AfD hat immer wieder bundesweit für Schlagzeilen gesorgt. Aktivisten haben im Netz kostenlos Sticker verteilt, die vielerorts auf die Müllermilchprodukte geklebt wurden.
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19: Die neuesten Blitzer stehen in Augsburg am unteren Grabenstadt auswärts, in Egnach auf der Pfarrer Steinacker Straße und auf der A96 Richtung München am Kohlbergtunnel.
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19: Stau auf der A7 Richtung Ulm zwischen Bergheim und Dettingen. 3 Kilometer das Ganze. Ihr verliert in dem Bereich circa eine Viertelstunde. Ansonsten kommt gut und sicher ans Ziel und sagt uns Bescheid. Staus und Blitzer könnt ihr jederzeit melden unter der 0800 96 7 96 7. Gute Fahrt. Jawohl, es ist Wochenhalbzeit. Die erste Runde ist durch und ab jetzt geht's nur noch bergauf in Richtung langes Wochenende und Ferien. Jetzt aber erstmal einen schönen Mittwochmittag. Ich bin Alex Kunz und hier kommt gleich der gute Kamerad mit Hug Yourself.

so muss Mittagspause klingen. Olivia Dean und ihr bester neuer Hit So Easy. Hier sitzt Radio RT1 um 20 nach 12. Zeit mal kurz einen Kopf für ein paar Minuten aus dem Arbeitsmodus zu holen. Ein bisschen rausgehen, was essen, vielleicht mal kurz Social Media auf dem Handy checken oder einfach mal mit den Kollegen übers Wochenende quatschen. Und bevor es nachher weitergeht, schalten wir auch zwei Gänge zurück mit einer coolen Nummer, die einfach immer zum Pausemodus passt. Hier sind Glockenbach und Tom Walker mit Home.

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22: Vor etwa einem Jahr, am 4. Juni 2025, standen die Veranstalter einer der größten Partys der Region buchstäblich vor den Trümmern ihrer Arbeit. 2 Tage bevor die V-Party in Zusammenaltheim steigen sollte, zerstörte ein Sturm das extra aufgebaute Zirkuszelt. Trotzdem konnte die Feier mit einem eilig organisierten Ersatzzelt stattfinden. Dieses Jahr hofft man auf besseres Wetter und wieder natürlich auf zahlreiche Besucher. Das neue Zirkuszelt steht, für Parkplätze und Shuttle-Services ist gesorgt, kann also losgehen an diesem Wochenende. Eins jedoch ist den Veranstaltern wichtig, Eintritt erst ab 18 Jahren, ohne Ausnahmen.
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24: Ihr merkt schon, die Wolkenlücken werden jetzt immer größer. Es kann zwar örtlich nochmal ein kurzer Schauer runterkommen, aber später nur noch trocken und schön bei bis zu 20 Grad.
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24: Die neuesten Blitzer stehen in Augsburg auf der Fichtelbachstraße und am unteren Grabenstadt auswärts, in Ecknach auf der Pfarrersteinacker Straße und in Memmingen auf der Fraunhofer Straße.
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24: Verkehr läuft soweit und wenn er fehlt, dann sagt uns einfach über die 08000 96 7 96 7. Und wenn ihr jetzt dann über Pfingsten in Urlaub fahrt, dann macht euch vielleicht gerade Gedanken, wie ihr da euer Steckdosenproblem in den Griff bekommt. Dann bleibt mal dran, wir lösen das in 20 Minuten. Davor spielen wir euch noch 6 Lieblingshits am Stück und werdet jetzt einmal feste gedrückt von Holly Humberstone, To Love Somebody. Einen schönen Mittwoch euch.

0: So langsam aber sicher zählen wir schon die Stunden. Freitag, dann ist nicht nur Pfingsten, nee. Dann sind endlich Ferien und viele von euch haben schön Urlaub gebucht. Und bevor ihr die Düse macht, Ramona Schwab aus eurer RTL Morgenshow hat heute früh für euch das ewige Steckdosenproblem auf Reisen gelöst. Die sind nämlich immer zu wenig, ob auf dem Campingplatz oder im Hotel. Und deshalb
1: packt euch einfach einen Dreifach- oder so Mehrfach-Steckdosen-Ding ein. Ich habe meins wirklich versehentlich mal mitgenommen in den Urlaub und mir gedacht,

0: hast du das Nachtlicht.
1: Das ist eine coole Idee. Und wenn ihr auch noch einen Tipp für praktische Urlaubsgadgets habt, dann sagt uns gerne auch per WhatsApp oder Voicemail über die 08000 96 7 96 7.

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14: Sonne und Wolken im Wechsel, eventuell kurz nochmal Regen, aber zum späten Nachmittag hin immer schöner und Top-Temperaturen um die 20 Grad.
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15: Mit Sophia Schuhn, guten Tag. Die Bundesanwaltschaft hat in München 2 mutmaßliche chinesische Spione festnehmen lassen. Das deutsche Ehepaar soll für einen chinesischen Geheimdienst Kontakt zu Wissenschaftlern an deutschen Hochschulen aufgenommen haben. Dabei ging es offenbar um militärisch nutzbare Technologie, etwa im Bereich der Luft- und Raumfahrttechnik und bei künstlicher Intelligenz. In mehreren Bundesländern, unter anderem in Bayern, Baden-Württemberg und Niedersachsen, gab es Durchsuchungen. Heute wird das Ehepaar dem Ermittlungsrichter vorgeführt. Bundesverkehrsminister Patrick Schnieder will, dass dieses Jahr mehr als 60% der Fernzüge bei der Deutschen Bahn pünktlich sind. Auch die Bahn selbst hält an diesem Ziel fest. Als verspätet gilt ein Zug ab einer Verzögerung von 6 Minuten. Im April kam etwa jeder dritte Fernzug zu spät an, deutlich weniger als noch am Jahresanfang. Am Augsburger Hauptbahnhof sind 2 Männer bei Arbeiten an einer Oberleitung schwer verletzt worden. Laut Polizei standen ein 26-Jähriger und ein 51-Jähriger am späten Abend in einem Arbeitskorb in 4 Metern Höhe. Trotz Sicherheitsmaßnahmen kam es zu einem heftigen Stromschlag. Der 51-Jährige erlitt schwere Verbrennungen am Arm. Der 26-Jährige wurde an beiden Beinen verletzt, nachdem er aus dem Korb gesprungen ist. Die Bundespolizei ermittelt zu den Hintergründen.
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14: Die neuesten 3 Blitzer stehen in Augsburg auf der Argon und auf der Fichtelbachstraße Richtung Jakobertor. Und in Memmingen hat er uns gemeldet, die Fraunhofer Straße.
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14: Verkehr läuft und wenn ihr uns ein Update habt, dann ruft gerne durch über die 08000 96 7 96 7 für Staus und Blitzer.
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14: Und damit läuten wir jetzt offiziell den zweiten Teil der Woche ein. Damit ihr da auch gut hinkriegt, lassen wir eine große Ladung gute Laune rein mit DJ Kato und Turn the Lights Off. Ich bin Alex Kunz, hi!

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1: 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Teddy Swims, Miss

ist genau der Sound, der mal kurz runterholt. Neu in der RT1-Playlist, Teddy Swims, Mr. Know-It-All. Schönen Mittwoch um 20 nach 1 gleich. Und ganz bestimmt habt ihr heute alle noch eine Menge um die Ohren. Termine, Hausaufgaben mit den Kids einkaufen und so weiter und so fort. Aber die gute Nachricht, wir sind mittlerweile angekommen im zweiten Teil der Woche. Das lange Pfingstwochenende und ganz viel Sonne blinzeln langsam schon um die Ecke. Und genau deshalb nochmal ein fetter Energieschub von Hendrix mit Golden.

0: jetzt noch ein Extra-Hit für uns in ganz Nordschwaben.
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5: Das wird der Hammer die nächsten Tage mit XXL Frühsommerwetter. Der klopft heute schon mal an am späten Nachmittag. Bis dahin noch mit Wolken und vielleicht auch mal einem kleinen Schauer.
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5: Die neuesten Blitzer stehen alle in Augsburg. Unterer Graben, Stadt auswärts. Kriegshaber, Familie Einsteinstraße Richtung B17. Argonstraße habt ihr uns gemeldet. Und die Fichtelbachstraße.
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5: Obacht auf der A96 Richtung München liegen zwischen Mindelheim und Bad Wörishofen Reifenteile. Ansonsten läuft's. Staus und Blitzer. Wenn ihr uns ein Update habt, gerne anrufen oder WhatsAppen auf die 08000 96 7 96 7. Und sagt mal, kommen euch Vögel auch manchmal komisch vor? Wir haben euch ein super witziges Beispiel. Das hört ihr gegen 10 vor 2. Und jetzt ist Zeit für die extra lange Playlist mit eurer Lieblingsmusik. 20 Minuten, kein Break. Nur die Hits, die euch richtig Spaß machen. Genau wie der von Leo. Und don't worry.

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1: 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Dohlen, Stare und Eichelhäher können wirklich Geräusche oder eben Songs perfekt nachahmen. 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
22: Flexibel sein? Können wir. Kein Thema. Sonnenbrille, Regenschirm, wechseln wir doch mit links. Hauptsache, Accessoire passt zum Outfit. 19 Grad heute dazu, die Tagestop-Temperatur. Fühlt sich der Regen wie ein milder Frühlingsregen an.
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23: Mit Christina Wehrmann. Guten Tag. Der Führerschein in Deutschland soll günstiger werden.
0: Die Bundesregierung hat jetzt entsprechende Gesetzespläne auf den Weg gebracht. Zum Beispiel gibt es dann keine vorgeschriebene Anzahl von Autobahn- oder Nachtsonderfahrten mehr. Außerdem sollen Fahrschulen mehr digitalen Unterricht anbieten dürfen. Der Fragenkatalog für die Theorieprüfung soll um ein Drittel schrumpfen und praktische Fahrprüfungen sollen kürzer werden. Die neuen Regeln sollen Anfang nächsten Jahres in Kraft treten. Die Bundesanwaltschaft hat in München zwei mutmaßliche chinesische Spione festnehmen lassen. Das deutsche Ehepaar soll für einen chinesischen Geheimdienst Kontakt zu Wissenschaftlern an deutschen Hochschulen aufgenommen haben. Dabei ging es offenbar um militärisch nutzbare Technologie, zum Beispiel im Bereich der Luft- und Raumfahrttechnik und bei künstlicher Intelligenz. In mehreren Bundesländern, auch in Bayern, gab es Durchsuchungen. Heute wird das Ehepaar dem Ermittlungsrichter vorgeführt.
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9: Mit Markus Sampel. Autofahrer rund um Donauwörth brauchen auf der B16 jetzt etwas mehr Geduld. Seit Montag laufen an der Südspange Sanierungsarbeiten an der Donau-, Kessel- und Susambrücke. Grund sind Schäden am Beton und an den Übergängen der Brücke. Die Arbeiten dauern voraussichtlich bis Ende Oktober. Tagsüber bleiben meistens zwei Fahrstreifen offen, nachts gibt's aber teilweise Sperrungen mit Ampelregelung. Ende Juni sind außerdem zwei Vollsperrungen geplant. Radfahrer müssen ab Mitte Juni eine Umleitung durchs Stadtgebiet nehmen.
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24: Und die stehen in Bad Wörishofen in der Türkheimer Straße, Höhe der Tankstelle. Außerdem in Augsburg, Unterer Graben stadtauswärts. Kriegshaber, Familie Einsteinstraße Richtung B17. Und noch die Argonstraße stadtauswärts.
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24: Oh, das schaut super aus. Ihr kommt perfekt durch. Habt ihr noch etwas? Gerne eine WhatsApp schicken oder durchklingeln. 08000 96 7 96 7. Merci euch und eine gute Weiterfahrt.
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24: Hallo alle Firmenlaufteilnehmer, Chapeau, das habt ihr mega gut durchgezogen. Ihr dürft jetzt heute mal die wunden Füße hochlegen, Kissen auf den Bürostuhl. Ich gehe mal so brutal von mir aus, wenn ich die 5 Kilometer gelaufen wäre, ne? Also du und total untrainierte. Heute powern mal andere für euch, zum Beispiel Kygo mit Save My Love. Somebody else. Richtig fette, sonnige Beats, auch von alle Farben. Hier ist für euch Baby Goodbye.

Einer der weltbesten DJs, Kygo, mit ganz viel Herz in seinen Beats, Save My Love bei RT1. Und Regen hat auch viel Gefühl. Muss ein bisschen zurückrudern, ja. Ich schimpf auch schnell auf den Regen und denk mir, oh, ich will Sommer, Sonne, heiß. Dabei ist Regen so romantisch, wenn er an den Scheiben entlang tropft, an den Autoscheiben abperlt, mit der richtigen Begleitung. Verheißungsvoll. Kommt schon, wir gönnen uns ein bisschen Romantik. Hier ist für euch Ed Sheeran mit Camera.

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3: Wie schön, dass die Autos heute sauber gewaschen werden. Jetzt muss ich mich nur noch dafür schämen, wenn jemand bei mir einsteigt. Ja, dazu ist es recht mild. 19 Grad, wir merken schon, die Luft heizt sich auf. Es geht Richtung Ferien und schon das verlängerte Pfingstwochenende wird sensationell sonnig und sommerlich warm.
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3: Die neuesten Blitzer stehen auf der B2 Augsburg Richtung Donauwörth, kurz vor der Abfahrt Westendorf, Bad Wörishofen in der Türkheimer Straße, Höhe der Tankstelle. Außerdem noch in Augsburg, unserer Grabenstadt auswärts, Familie Einsteinstraße Richtung B17 und last but not least in der Argonstraße stadtauswärts.
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3: A8 Stuttgart Richtung München, Vorsicht zwischen dem Kreuz Ulm-Elchingen und Leipheim, Gegenstände auf der Straße. Und B2 Augsburg Richtung Donauwörth, zwischen Meitingen Nord und Westendorf, ein Metallteil auf der Straße. Habt ihr noch was? Könnt gern mal kurz WhatsAppen oder anrufen. 08000 96 7 96 7. Vielen Dank euch und eine gute Fahrt mit The Wonderful Alex Warren. Hier ist für euch Fever Dream.

0: Dermot Kennedy, ich liebe ihn. Kiss Me für euch bei RT1. Einen wunderschönen Nachmittag und Hand aufs Herz. Mein Chef hat gerade eben das Haus verlassen. Und was ist das Erste, was ich mache? Füße auf den Tisch. Liebe Grüße, falls er mich gerade draußen hört. Aber man braucht ja mal so einen kleinen Break, ja, um ein bisschen Energie zu tanken. Mal so einen frischen Kick. Manche machen das ja auch mit einem kleinen Snack zwischendurch. Was snackt ihr denn so am liebsten?
1: Schokolade.
2: Macht glücklich.
3: Gibt mir ein gutes Gefühl.
4: So eine Brezel mit so Salami.
5: Nüsse sind reichhaltig an guten Fetten, an Vitaminen.
4: Guter Snack zum Lernen so.
0: Ja, ich bin eher Team Schokolade, tonnenweise, um den Tag noch durchzustehen. Und wir brauchen auch den richtigen Sound dafür. Den gibt's jetzt von Michael Schulte. Hier ist für euch 5 a.m.

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19: Ach, guck mal, es donnert. Ich war mir gerade nicht sicher, ob ich da irgendeinen Knacks in unserer Playlist habe, aber nein, es ist tatsächlich das ein oder andere Gewitter und es regnet sich heute aus. Ja, soll's ruhig. Ab morgen ist die Sonne für uns am Start. Vor allem zum Beginn der Pfingstferien, da wird's sommerlich sonnig und warm.
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20: Mit Christina Wehrmann. Guten Tag. In Deutschland soll es wieder billiger werden, den Führerschein zu machen. Die Bundesregierung will unter anderem, dass Preise und Erfolgsquoten aller Fahrschulen ab nächstem Jahr online veröffentlicht werden. Außerdem soll es keine festen Vorgaben mehr geben, was die Anzahl von Sonderfahrten angeht und die Praxisprüfung wird kürzer. Die Qualität des Führerscheins soll laut Verkehrsminister Patrick Schnieder nicht darunter leiden. Deutschland baut seinen Bevölkerungsschutz weiter aus. Zum Beispiel durch tausende moderne Fahrzeuge und neue Schutzausrüstung. Die Pläne dafür hat jetzt Bundesinnenminister Alexander Dobrindt vorgestellt. Der Kern des Ganzen, militärische und zivile Verteidigung müssen eng miteinander verzahnt werden. In den nächsten Jahren will der Bund dafür 10 Milliarden Euro ausgeben. Die Bundesanwaltschaft hat in München ein Ehepaar als mutmaßliche chinesische Spione festgenommen. Die beiden Deutschen sollen für einen chinesischen Geheimdienst Kontakte zu Wissenschaftlern an deutschen Hochschulen geknüpft haben, um an Infos über militärisch nutzbare Hochtechnologie zu kommen, zum Beispiel im Bereich Luft- und Raumfahrt. Die beiden werden heute dem Ermittlungsrichter vorgeführt.
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4: mit Markus Sampel. Die Unternehmen in Nordschwaben kämpfen mit der schwierigen wirtschaftlichen Lage. Das zeigen aktuelle Zahlen der IHK. Aber die Rüstungsindustrie brummt. IHK-Geschäftsführer Marc Lukassen.
9: Davon profitieren wir sehr stark, sowohl im Wirtschaftsraum Augsburg als auch im Allgäu und natürlich auch in Nordschwaben mit Blick auf Airbus Helikopter, ein wichtiger Vertreter der Sicherheits- und Verteidigungsindustrie hier in unserer Region. Wir sind froh, dass wir diese Branchen, diese Sektoren hier haben.
4: Aktuell leiden Unternehmen unter hohen Energiekosten und Steuern.
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19: Geblitzt wird in Ehekirchen Richtung Neuburg, Höhe der Tankstelle. Dann auf der B2 Augsburg Richtung Donauwörth kurz vor der Abfahrt Westendorf. Und noch in Bad Wörishofen in der Türkheimer Straße auch Höhe der Tankstelle.
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19: Da schauen wir als erstes auf die A8 München Richtung Stuttgart zwischen Zusmarshausen und Günzburg. Gegenstände auf der Straße und ein Unfall auf der B17 Augsburg Richtung Landsberg zwischen Gersthofen Süd und Kriegshaber. Rechte Spur ist gesperrt. Vorsicht, Autoteile auf der Straße und es beginnt sich schon zu stauen. Ihr verliert im Moment 15 Minuten. Da könnte noch was drauf kommen. Wir haben natürlich ein Auge für euch drauf. 08000 96 7 96 7 für weitere Staus und Blitzer. Danke euch und kommt gut an.
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19: Ach, wie fein, nur noch zweimal aufstehen, dann endlich Pfingstferien. Icarus Festival startet auch, das Wochenende wird so Premium. Und die Stunden bis dahin, die sitzen wir wohl mal ganz entspannt auf einer Pobacke ab mit mega fetten Beats. Leute, festhalten, es wird heiß. Mr. Sexo Beat von Alexandra Stan. You make me this, bring me up, bring me down, play it with me. Makes me move like a freak, der ist doch geil. Auch Ray Dalton, Blood Running, jetzt für euch 20 Minuten Hits am Stück.

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0: Samba Homewrecker.

Dieser Song ist so mitreißend. Homewrecker, eure besten aktuellen Hits bei RT1 von Somber. Und der möchte dahin, wo dieser Megastar bereits ist, auf dem Thron. Aber auch sie hat ganz klein angefangen. Unglaublich aber war, ihren allerersten Auftritt vor Publikum hatte sie auf einem IKEA-Parkplatz. Mal Ohren gespitzt, man erkennt sie aber recht schnell. Lady Gaga ist unglaublich, ne? Man erkennt sie sofort, ja. Mittlerweile reicht ein Parkplatz nicht mehr aus, ja. Sie füllt Stadien, wir wollen alle mit ihr mithotten und abfeiern. Aber gerne doch. Hallo, es geht Richtung Feierabend. Ladies and Gentlemen, aufdrehen erwünscht. Hier ist Lady Gaga mit Abracadabra. Let's go. 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
2: Wie schön, hier und da spitzelt ein bisschen die Feierabendsonne durch, aber den Regenschirm bitte griffbereit halten, es wird heute definitiv noch ein bisschen nass, ab morgen nicht mehr, dann dreht die Sonne auf und schenkt uns einen sensationellen Start in die Pfingstferien mit sommerlichen Temperaturen über 25 Grad, yay!
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2: Die neuesten Blitzer stehen in Ehekirchen Richtung Neuburg, Höhe der Tankstelle, auf der B2 Augsburg Richtung Donauwörth, kurz vor der Abfahrt Westendorf. Außerdem noch ein Blitzer in Bad Wörishofen, Türkheimer Straße, Höhe der Tankstelle.
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2: Sieht ganz gut aus. Wir haben nur eine Meldung von der A8 München Richtung Stuttgart. Zwischen Zusmarshausen und Günzburg Reifenteile auf der Straße. Habt ihr noch etwas? Schickt gerne WhatsApp rüber oder ruft durch 08000 96 7 96 7. Und jetzt Abfahrt Richtung Feierabend mit Jennifer Lopez und David Guetta. Save me tonight.

0: 120.000 Party-People nehmen diesen Freitag Memminger Berg ein. Can't wait! Dann startet das legendäre Icarus-Festival und wir von Hitradio RT1 sind natürlich auch dabei. Wir freuen uns auf ein mega Wochenende mit euch. Aktuell sieht es noch nicht so sexy aus, es ist noch eine Baustelle, aber der Aufbau läuft auf Vollgas und RT1-Festival-Reporterin Julia Draxler, die checkt für euch schon mal alles aus.
1: So, ich bin auf dem Icarus-Gelände 2026. Hier wird fleißig gehämmert und aufgebaut. Das Icarus-Festival natürlich auch immer was ganz Besonderes für den Veranstalter, Basti Schleich.
2: Wir haben schon viele Leute, die uns über die Jahre immer begleiten, immer wieder herkommen, die super viel mit dem Icarus verbindet. Viele Gäste, die uns Fotos schicken, dass sich irgendwie unser Logo tätowiert haben.
1: Das hört ja auch manchmal so Festival-Geschichten von Leuten, die erzählen irgendwie, sie haben ihr Kind jetzt so benannt, weil vielleicht ist hier irgendwie gezeugt worden oder so.
2: Also vom Namen Icarus als gegebener Name haben wir jetzt noch nicht gehört, aber da fragen wir auf jeden Fall mal nach, ist eine gute Sache. Ich kann auf jeden Fall jetzt mal nicht ausschließen, dass auf dem Campingplatz schon mal ein Kind gezeugt worden ist, ohne dass der jetzt Näheres weiß.
0: Jawohl, Hauptsache der Erzeuger weiß es mittlerweile. Party on, Party People, Freitag Icarus und wer jetzt schon Festival-Feeling braucht, der kostenlose Icarus-Web-Channel gibt's für euch auf rt1.de und on top die besten aktuellen Hits. Hier ist für euch Opalite von Taylor Swift.

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19: Euer später Nachmittag, der kann durchaus was. Hier und da spitzelt der blaue Himmel und auch ein bisschen die Sonne durch. Klar, es kann heute auch noch mal regnen, aber soll uns nicht stören. Die nächsten Tage werden Premium. Morgen schon sonnig bei 21 Grad und zum verlängerten Pfingstwochenende geht es so ab. Erste Sommervibes bei rund 26 Grad.
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20: Mit Christina Wehrmann. Guten Tag. Der Führerschein in Deutschland soll günstiger werden. Die Bundesregierung hat jetzt entsprechende Gesetzespläne auf den Weg gebracht. Zum Beispiel gibt's ab dem neuen Jahr keine vorgeschriebene Anzahl von Autobahn- oder Nachtsonderfahrten mehr. Außerdem sollen Fahrschulen mehr digitalen Unterricht anbieten dürfen. Der Fragenkatalog für die Theorieprüfung soll um ein Drittel schrumpfen und praktische Fahrprüfungen sollen kürzer werden. Die Bundesregierung will Deutschland besser auf Krisen und mögliche Gefahren vorbereiten. Dafür sollen in den nächsten Jahren 10 Milliarden Euro in den Bevölkerungsschutz investiert werden. Geplant sind unter anderem mehr Geld fürs technische Hilfswerk, für bessere medizinische Versorgung im Katastrophenfall und zusätzliche Ausrüstung. Hintergrund sind unter anderem der Ukraine-Krieg und die Sorge vor Cyberangriffen. Bundestrainer Julian Nagelsmann gibt morgen seinen Kader für die Fußball-WM bekannt. Für FCA-Torwart Finn Dahmen durfte es dabei eine große Enttäuschung geben. Der 27-Jährige hatte auf eine Nominierung gehofft und war zuletzt nach einer starken Saison auch bei allen Lehrgängen dabei. Laut Medienberichten wird Dahmen aber wohl nicht berücksichtigt. Als Nummer 1 im Tor soll wieder Manuel Neuer gesetzt sein.
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10: Mit Markus Sampel. Warta muss in Nördlingen die Microproduction GmbH schließen. Das trifft 350 Arbeitsplätze. Das ist ein schwerer Schlag für alle, so ein Unternehmenssprecher. Grund dafür ist der Verlust des wichtigsten Kunden, auf den fast die gesamte Produktion von Knopfzellen entfällt. Medieninformationen nach soll es sich dabei um Apple handeln. Die Schließung findet voraussichtlich Ende November statt. Unternehmen und Betriebsrat müssen nun einen Sozialplan ausarbeiten. Eine Chance, woanders bei Warta unterzukommen, dürften nur einzelne Mitarbeiter haben.
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13: Die neuesten Blitzer stehen in der Ortseinfahrt Thierhaupten von Neukirchen kommend, dann noch in Ehekirchen Richtung Neuburg, Höhe der Tankstelle und auf der B2 Augsburg Richtung Donauwörth, kurz vor der Abfahrt Westendorf.
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13: Vorsicht auf der A7 Richtung Ulm zwischen dem Rastplatz Woringen und Memmingen Süd. Ein Unfall hier bereits aus Stop and Go. Und dann steht noch ein Pannenauto auf der A96 Lindau Richtung München Höhe Mindelheim. Ansonsten ist soweit alles frei. Kommt gut durch und entdeckt ihr dabei was. Einfach mal eine WhatsApp schicken oder anrufen. 08000 96 7 96 7. Danke euch und eine gute Weiterfahrt.
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13: Na, habt ihr Bock auf ein paar Boyband Beats? Bitteschön, hier sind für euch die Jungs von BTS. Schon ganz smart, ja? Kühlt so ein bisschen runter. Ich meine, in 2 Tagen sind eh Pfingstferien. Bitte keinen unnötigen Stress mehr. Eure 20 Minuten Hits am Stück für ein bisschen Relaxing starten jetzt mit Kamrat. Hier ist Hack Yourself. Euch allen einen schönen Mittwoch.

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4: Na, wer macht's heute am Himmel? Das ist ein einziges Hin und Her. Mal ist es richtig dunkel, regnerisch. Auf einmal wird's freundlich, die Sonne ploppt durch. Wir nehmen's, wie es kommt. Ab morgen ist der Trend klar. Es wird sonnig und euer Start in die Ferien traumhaft schön und sommerlich warm. 26 Grad.
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4: Geblitzt wird bei der Ortseinfahrt Tierhaupten von Neukirchen kommend, dann in Ehekirchen Richtung Neuburg Höhe der Tankstelle und auf der B2 Augsburg Richtung Donauwörth kurz vor der Abfahrt Westendorf.
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4: Ein defektes Auto steht auf der A96 Lindau Richtung München, Höhe Mindelheim. Ansonsten nichts, es läuft wunderbar, kommt mir ja gut in eurem Feierabend an. Und habt ihr dabei was entdeckt? Einfach durchklingeln. 08000 96 7 96 7. Vielen Dank euch und ich schicke euch jetzt die zauberhafte Holly Humberstone rüber. Hier ist für euch To Love Somebody.

0: Freunde, nur noch zweimal aufstehen, dann sind Pfingstferien. Yay, can't wait. Auch wir freuen uns ja so sehr drauf. Auch Ramona Schwab aus eurer RT1 Morgenshow. Und die weiß, was sie unbedingt immer dabei haben muss, wenn es in den Urlaub geht. Eine Mehrfachsteckdose. Nie wieder zu wenig Steckdosen im Urlaub, um Handy, Smartwatch, E-Reader etc. zu laden. Ja, ich persönlich reise nie mehr ohne meinen Koffer-Tracker. Nachdem ich es einmal geschafft habe, ohne Koffer mit Moritz Spielzeug, was mein kleiner Sohn so gerne hat, Feuerwehrmann Sam Autos, wieder nach Hause zu fliegen. Und der Kleine hat so bitterlich am Flughafen geweint, nur noch mit Tracker im Koffer, damit das nicht nochmal passiert. Und Claudia Axner aus unserem RT1 Nachmittagsteam, du hast ja auch ein paar richtig coole Gadgets für uns.
1: Ich habe tatsächlich zwei Sachen.
0: Hau raus.
1: Das erste ist, mein Handy-Akku ist immer leer, vor allem wenn ich ihn brauche. Mhm. Deswegen habe ich tatsächlich eine Solar-Powerbank.
0: Was ist das denn?
1: Das ist quasi, du legst die Powerbank in die Sonne, du brauchst kein Kabel und dann lädt die. So, das ist cool, wenn man campen fährt, mache ich manchmal. Das kannst du aber auch, wenn du im Hotel bist. Du legst es einfach, wo du bist, mal kurz draußen ein bisschen hin und schon lädt die jedes Mal und dann musst du es nirgendwo anstecken, kannst dein Handy laden.
0: Das ist ja wie ein Solardach to go.
1: Ganz genau, nur halt in Mini fürs Handy.
0: Smart.
1: Und dann meine Kabelmappe, weil ich echt wirklich ein Chaot bin, was Handy laden

0: auch gerne per WhatsApp 08000 96 7 96 7. Vielen Dank euch, und während ihr es uns schickt, gibt's mega Party Beats von Kato. Hier ist für euch Turn the Lights Off.
1: Was?

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22: Also heute müssen wir ganz schön auf Zack sein, um mit diesem Wetter mithalten zu können, mit diesen fast schon Kapriolen. Mal ist es sonnig, jetzt kommen schon wieder dicke Regenwolken auf und zu. Ab morgen ist die ganze Sache glasklar. Es wird super schön sonnig, schon bei 21 Grad und am Wochenende sind 26 möglich.
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23: Mit Christina Wehrmann. Guten Tag. In Deutschland soll es wieder billiger werden, den Führerschein zu machen. Die Bundesregierung will unter anderem, dass Preise und Erfolgsquoten aller Fahrschulen ab dem nächsten Jahr online veröffentlicht werden. Außerdem soll es keine festen Vorgaben mehr geben, was die Anzahl von Sonderfahrten angeht, und die Praxisprüfung wird kürzer. Die Qualität des Führerscheins soll laut Verkehrsminister Patrick Schneider nicht darunter leiden. In München ist ein Ehepaar festgenommen worden, das in Deutschland für China spioniert haben soll. Laut Bundesanwaltschaft haben die beiden enge Kontakte an Unis gesucht, vor allem in den Bereichen künstliche Intelligenz und Luft- und Raumfahrttechnik. Es ging offenbar um Informationen über Militärtechnologie. Das Landratsamt im Oberallgäu hat einen Wolf zum Abschuss freigegeben. Laut der Behörde hat das Tier mehrfach Nutztiere gerissen. So sollen im April in einem Gehege 2 Schafe so schwer verletzt worden sein, dass sie getötet werden mussten. Auch weitere Risse in der Umgebung von Höfen konnten dem Wolf per Gentest zugeordnet werden. Fachleute gehen außerdem davon aus, dass das Tier auch für Menschen gefährlich sein könnte. Möglich macht den Abschuss eine neue bundesweite Regel, die seit letztem Monat gilt.
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6: mit Markus Sampel. Ein modernes neues Logistikzentrum schafft in Rhein am Lech ab nächstem Jahr rund 150 neue Jobs. Airbus Helicopters und Honold arbeiten zusammen. Vom Logistikzentrum aus werden Bauteile zu Airbus geliefert. Honold-Chef Heiner Honold betont.
10: Airbus wächst ja um 20% und ist übrigens bis die nächsten 10 Jahre ausgelastet. Über die jetzigen Strukturen kann das Hubschrauberwerk hier nicht mehr funktionieren. Deswegen sind ja alle Beteiligten sehr, sehr froh, dass dies nun endlich nach vorne geht.
6: Das neue Gebäude im Industriegebiet kostet rund 30 Millionen Euro.
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11: Die neuesten Blitzer stehen in der Ortseinfahrt Tierhaupten von Neukirchen kommend, dann in Bad Wörishofen, Türkheimer Straße, Höhe der Tankstelle und in Augsburg, Unterer Graben, stadtauswärts.
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11: Und wen habe ich jetzt dran? Hier ist Julia. Hi.
14: Hi, hier ist wieder mal der Thomas. Ich stehe schon wieder im Stau auf der B17. Und zwar Richtung Augsburg ab der Messe. Mhm. Ist der Unfall oder bloß der normale Feierabendverkehr?
11: Es ist bloß der normale Feierabendverkehr. Ich weiß, es ist ein bisschen zart. Da kommen bestimmt so 15, 20 Minuten Stop and Go obendrauf, aber kein Unfall. Ansonsten läuft es auch. Habt ihr dabei noch etwas gesehen? Ihr könnt gerne WhatsAppen oder mal anrufen. 08000 96 7 96 7. Vielen Dank euch und gute Nerven im Feierabendverkehr.
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11: Playlist-Check für den Urlaub. Man hat ja so Songs, die hört man am liebsten, wenn die Reise beginnt. Mein persönlicher Favorit ist, sobald ich im Flieger oben über den Wolken bin, Owl City mit Fireflies. Boah, der ist so episch. Freiheit, Fernweh, keine Limits, den Ärger hinter sich lassen. Ich hoffe, ich mache euch damit auch eine kleine Freude. Den hauen wir nämlich jetzt in den 20 Minuten Hits am Stück aus. Und die starten jetzt mit euer Michael Schulte und 5 AM.

0: Hi, schönen Feierabend mit uns, Hitradio RT1. Die 90er sind sexy wie nie. Es gibt sehr, sehr viele DJs, die schmeißen sich an altbewährte Songs und verpassen denen nochmal so einen richtig neuen Look. Aber auch viele Sängerinnen, die haben ein ganz feines Gespür dafür, solch bekannte Songs nochmal so richtig aufzupimpen und denen so eine ganz eigene Note zu verpassen. Und Ramona Schwab aus eurer RT1 Morgenshow, die hat auch so ein ganz zartes Näschen und findet diese Perlen und hat für diese Woche einen fantastischen Song vor euch rausgesucht.
1: Dank Bibi Rexha haben wir einen absolut zeitlosen Banger wieder auf den Ohren. Faithless, Insomnia aus 95 und der wird ja regelmäßig von DJs für irgendwelche Sets oder Remixe verwendet. Ein legendärer Song, der euch jetzt in den Feierabend katapultiert. Neu zusammengemischt, Bibi Rexha, New Religion, der Hitradio RT1 Hit-Tipp der Woche.

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10: Oh, da kommt schon wieder eine ordentliche Ladung Regen auf uns zu. Aber wir nehmen das mit. Die Natur, die saugt sich auch nochmal schön voll. Ab morgen ist die Sonne für uns am Start. Und die schenkt uns einen traumhaft sonnigen Start in die Pfingstferien mit sommerlichen 26 Grad.
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10: Die neuesten Blitzer stehen in der Ortseinfahrt Thierhaupten von Neukirchen kommend, dann Ehekirchen Richtung Neuburg, Höhe der Tankstelle. Und dann freue ich mich, habe ich noch eine Sprachnachricht per WhatsApp von Claudia Axtner aus unserem RT1 Nachmittagsteam bekommen. Auf dem Weg in den wohlverdienten Feierabend und dabei noch einen Blitzer gesehen.
12: Blitzer wird aufgebaut. Mühlhauser Straße stadtauswärts an der üblichen Stelle vor der Brücke.
10: Alles klar, Claudi, merci dir.
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10: Ihr habt noch so ein bisschen Rush-Hour in Augsburg, ja, unter anderem auf der B17 zwischen Kriegshaber und Hauenstetten, auf der Friedberger Straße oder auch auf der Tomstraße. Da kommen so roundabout 10, 15 Minuten drauf, dann habt ihr es aber geschafft. Kommt mir ja gut nach Hause, ja, und entdeckt ihr dabei was, schickt doch mal eine WhatsApp rein oder ruft an 08000 96 7 96 7. Vielen Dank euch und jetzt hopp hopp in den Feierabend mit Powerpop von Ray.

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1: Oh, frischer Regen riecht so gut. Hier ist Hitradio RT1 an eurem Feierabend. Wir haben mal gerade die Studiofenster aufgerissen. Unser frischer Kick für den Feierabend. Und eurer ist natürlich der Start der Pfingstferien. Und unser Like des Tages, der Endspurt bis dahin. Nur noch zweimal schlafen, dann habt ihr es geschafft. Und habt ihr vielleicht auch schon Pläne?
2: Dass man mal lange ausschlafen kann.
3: Lesen, Spaß haben, mit Freunden spielen.
4: Also ich muss lernen, weil wir danach Prüfungen schreiben.
5: Faulenzen.
1: Ah, ich ziehe Faulenzen vor, aber natürlich good luck, ja, fingers crossed, ja, für die Prüfungen, alles, alles Gute. Und dieser Endspurt bekommt von uns ein gefällt uns sehr. Yay, ein Like des Tages, wonderful. Und jetzt ab mit euch in den wohlverdienten Feierabend zusammen mit Miles Smith und...

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21: Liebt ihr es auch, wenn es gerade so frisch geregnet hat und dieser Duft einmal durch die Straßen und ins Zimmer reinzieht? Richtig nice. Am Abend bleibt es jetzt weiterhin etwas schmuddelig, wolkig und teilweise kann es auch noch zu etwas Regen kommen. Ab morgen wird es dann immer wieder besser und sonniger bei Top-Temperaturen von 21 Grad.
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22: Mit Christina Wehrmann, guten Abend. Die Fahrschulverbände halten von den Führerscheinplänen der Bundesregierung nichts. Sie warnen davor, dass bei einer kürzeren Ausbildung oder vereinfachten Prüfung die Verkehrssicherheit leiden könnte. Der Plan der Bundesregierung: mehr digitaler Theorieunterricht, ein kleinerer Fragenkatalog für die Prüfung und flexiblere Vorgaben bei Sonderfahrten. Das soll den Führerschein insgesamt günstiger machen. Die Bundesregierung will Deutschland besser auf Krisen und mögliche Gefahren vorbereiten. Dafür sollen in den nächsten Jahren 10 Milliarden Euro in den Bevölkerungsschutz investiert werden. Geplant sind unter anderem mehr Geld fürs technische Hilfswerk, für bessere medizinische Versorgung im Katastrophenfall und für zusätzliche Ausrüstung. Hintergrund sind unter anderem der Ukraine-Krieg und die Sorge vor Cyberangriffen. Bundestrainer Julian Nagelsmann gibt morgen seinen Kader für die Fußball-WM bekannt. Für FCA-Torwart Finn Dahmen dürfte es dabei eine große Enttäuschung geben. Der 28-Jährige hatte auf eine Nominierung gehofft und war zuletzt ja auch bei allen Lehrgängen dabei. Laut Medienberichten wird er aber wohl nicht berücksichtigt werden. Als Nummer 1 im Tor soll wieder Manuel Neuer gesetzt sein.
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4: Mit Markus Sampel. Warta muss in Nördlingen die Micro-Production GmbH schließen. Das trifft 350 Arbeitsplätze. Das ist ein schwerer Schlag für alle, so ein Unternehmenssprecher. Grund dafür ist der Verlust des wichtigsten Kunden, auf den fast die gesamte Produktion von Knopfzellen entfällt. Medieninformationen nach soll es sich dabei um Apple handeln. Die Schließung findet voraussichtlich Ende November statt. Unternehmen und Betriebsrat müssen nun einen Sozialplan ausarbeiten. Eine Chance, woanders bei Warta unterzukommen, dürften nur einzelne Mitarbeiter haben.
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13: 3 aktuelle Blitzer gibt's in Augsburg in der Mühlhauser Straße, Fahrtrichtung stadteinwärts vor der Brücke. Außerdem Ortseinfahrt Tierhaupten von Neunkirchen kommend und B2 Augsburg Richtung Donauwörth, kurz vor der Abfahrt Westendorf.
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13: Dann haben wir noch ein bisschen Stop and Go. A9 München Richtung Nürnberg zwischen Manching und Ingolstadt Nord, circa auf 5 Kilometern. Wenn ihr noch Staus und Blitzer für mich habt, gerne her damit 08.096.7.96.7 und damit eine gute und sichere Fahrt in Richtung Feierabend. Servus, ich bin Sebastian Liesegang und die sonnigen Aussichten gibt's heute nicht mehr vom Wetter, sondern von mir. Wir befinden uns jetzt schon fast auf der Zielgerade in Richtung Wochenende und Ray Dalton sorgt dafür, dass wir noch ein Stück näher kommen. Hier ist Blood Running.

schön. Der fühlt sich doch echt an wie Kurzurlaub. Entdeckt neue Musik bei Hitradio RT1 mit Harry Styles und American Girls. Und während wir die To-Dos für unseren Tag so gut wie alles erledigt haben, hat einer für dieses Jahr noch einen ziemlich vollen Terminkalender. Felix Jehn hat da echt noch ein paar fette Gigs vor sich. Perucaville Festival, Open Beats, Nature One oder auch etwas näher bei uns das Glücksgefühle Festival im September am Hockenheimring. Und einen seiner besten aktuellen Hits, den bekommt ihr natürlich jetzt direkt von uns. Ihr rutscht locker in den Feierabend mit Pride bei Hitradio RT1.

0: Hitradio RT1, hier ist der Sebastian, hallo.
1: Hi, Rudi. Nothing really got away, driving me crazy.
0: I need somebody. Wie lange dauert das denn? Dann ab 35, dann hast du eine halbe Stunde Zeit. Genau. Super. Bis 20 Uhr, also du hast dann bis 19.

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4: Ja, das Wetter heute Abend ist so, ja, ne? Es bleibt weiterhin wolkig. Ab und zu kann es auch teilweise mal zu etwas Regen kommen. Dafür gibt's gute Nachrichten. Ab morgen wird's besser. Teilweise noch etwas wechselhaft bei Top-Temperaturen von 21 Grad, aber die Sonne ist dann öfter mal zu sehen.
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4: Drei aktuelle Blitzer stehen in Eichstätten in der Hauptstraße an der Bushaltestelle West. Außerdem B2 Augsburg Richtung Donauwörth kurz vor der Abfahrt Westendorf. Und an der Ortseinfahrt Tierhaupten von Neunkirchen kommend.
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4: Ansonsten keine weiteren Meldungen von den Straßen. Wenn ihr noch Staus, Blitzer oder irgendwelche Verzögerungen für uns entdeckt habt, gern einfach anrufen 08000 96 7 96 7, und damit eine gute Fahrt in Richtung Feierabend. Und ich bin Sebastian Liesegang. Das Schöne bei so einem Wetter ist ja, dass man einfach mal ohne schlechtes Gewissen nichts machen kann. Sowas wie Netflix schauen, ein Buch lesen oder auch eins meiner Favoriten, früh ins Bett gehen. Super entspannt, genauso wie Alex Warren jetzt mit Fever Dream bei eurem Lieblingsradio Hitradio RT1.

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16: Ja, das Wetter heute Abend ausbaufähig trifft's, glaube ich, ganz gut. Ist aber sicher nur die Vorbereitung fürs Wochenende, denn ab morgen soll's richtig gut werden. Meist sonnig und Top-Temperaturen von 21 Grad. Am Sonntag dann sogar bis zu 27 Grad. Mega!
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17: Mit Hanna Messerschmidt. Guten Abend. Für die Fußballer des SC Freiburg geht es heute um den größten Erfolg der Clubgeschichte. Im Finale der Europa League treffen die Breisgauer in Istanbul auf den englischen Club Aston Villa. Gewinnt Freiburg, spielen sie nächstes Jahr Champions League. Anpfiff in Istanbul ist um 21 Uhr. Der Führerschein soll günstiger werden. Dafür hat die Bundesregierung jetzt eine Reform auf den Weg gebracht. Geplant sind unter anderem Online-Theorieunterricht, ein kleinerer Theoriefragenkatalog und weniger Pflichtfahrten. Jetzt muss das Ganze noch durch Bundestag und Bundesrat. Auch die Familie des mit Ebola infizierten US-Arztes kommt nach Deutschland. Sie sollen ebenfalls in der Berliner Charité in Quarantäne kommen. Die US-Regierung hatte Deutschland um Hilfe gebeten. Der Mediziner lebt mit seiner Frau und den 4 Kindern in der Demokratischen Republik Kongo und hatte sich dort infiziert. Das Interesse an der neuen E-Auto-Prämie des Bundes ist groß. Innerhalb eines Tages sind fast 20.000 Anträge eingegangen, heißt es aus dem Bundesumweltministerium. Seit gestern kann für neue E-Autos und Hybridfahrzeuge eine Förderung beantragt werden. Je nach Einkommen und Fahrzeug gibt es bis zu 6.000 Euro Zuschuss.
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16: Drei aktuelle Blitzer für euch in Augsburg in der Mühlhauser Straße, Fahrtrichtung Stadt auswärts vor der Brücke. Außerdem Ortseinfahrt Tierhaupten von Neunkirchen kommend und in Eichstätten in der Hauptstraße an der Bushaltestelle West.
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16: Soweit alles ruhig auf den Straßen, keine Verzögerungen für euch. Wenn ihr allerdings noch Staus und Blitzer entdeckt habt, gerne her damit per WhatsApp oder kurz durchklingeln unter der 08096-7-96-7. Damit eine gute Fahrt. Servus, ich bin Sebastian Liesegang und was kommt raus, wenn sich zwei der größten Künstler von heute zusammen im Studio treffen? Ja, ist doch klar, ein richtig nicer Song. Jennifer Lopez und David Guetta pushen uns in den Mittwochabend mit Safe Tonight. Geiles Teil. 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
2: Heute am Abend bleibt es eher wolkig. Morgen bereitet sich die Sonne dann mit Vollgas aufs Wochenende vor. Dann erstmal Top-Temperaturen von 21 Grad und am Wochenende dann Sommermodus aktiviert bei bis zu 27 Grad.
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2: 3 aktuelle Blitzer für euch in Augsburg in der Mühlhauser Straße, Fahrtrichtung stadtauswärts vor der Brücke. Außerdem Ortseinfahrt Tierhaupten von Neunkirchen kommend und Eichstätten Hauptstraße an der Bushaltestelle West.
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2: Soweit keine Verzögerungen. Wenn ihr noch Staus, Blitzer oder etwas anderes, was auf die Straße nicht gehört, entdeckt habt, gern anrufen oder eine WhatsApp direkt zu mir ins Studio 08000 96 7 96 7, und damit eine gute Fahrt in den Feierabend. Und ich bin Sebastian Liesegang, und bei jemandem, bei dem ich mir sehr gut vorstellen kann, entspannt jetzt am Mittwochabend ein Bier zu trinken, ist Michael Patrick Kelly. Macht eigentlich immer einen sehr soliden, netten Eindruck und natürlich noch bessere Musik. Ihr hört Traces bei Hitradio RT1.

0: Two Colors mit Cynical, genau der richtige Song, um euch fürs Wochenende warm zu machen, denn am Freitag startet
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0: Am Flughafengelände Memmingen wird gehämmert, geschleppt, verkabelt und dekoriert, was das Zeug hält, denn der Aufbau des Icarus Festivals läuft da im vollen Gange. 120.000 Party People reisen am Freitag an und RT1 Festival Reporterin Julia Draxler, wie geht's denn da eigentlich voran?
2: So, hallo vom Icarus-Gelände 2026. Der Aufbau läuft. Ganz viele Menschen arbeiten hier mit Bohrern, mit irgendwelchen Dingen, wo man Holz mit festmacht.
3: Ich heiße Christian Minke und wir bauen hier die Forest Stage auf.
2: Wie lange müsst ihr jetzt noch werkeln, bis ihr fertig seid?
3: Es sind immer lange Tage hier. Also wir sind bis Einbruch der Dunkelheit bis 22 Uhr da und das jetzt, bis es losgeht.
2: Wir freuen uns drauf. Icky Mail kommt, es kommt Bunt, es kommt Ski-Agu, Scooter und wir von Hitradio RT1 sind natürlich auch mit dabei.
0: Ihr seht, die Icarus-Crew gibt Vollgas. Ab Freitag wird der Schalter dann auf Festival-Modus umgelegt und auf unserer Insta-Page könnt ihr jetzt schon die ersten Eindrücke vom Icarus bekommen.

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14: Viele Wolken und immer wieder Regen ziehen heute Abend durch. Später kühlt's runter auf 10 Grad in Kaufbeuren. In der Nacht bleibt's weiter ziemlich nass. Morgen dann weiter viele Wolken, die Sonne blinzelt nur ab und zu durch, meist trocken und die Höchstwerte liegen bei 19 bis 21 Grad.
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15: Mit Hanna Messerschmidt. Guten Abend. Es ist das größte Spiel in der Geschichte des SC Freiburg. Der Verein trifft heute im Finale der Fußball-Europa League auf Aston Villa aus England. Es wäre der erste große Titel für die Breisgauer. Anpfiff im Finale von Istanbul ist um 21 Uhr. Ein bezahlbarer Führerschein. Dieses Ziel hat sich die Bundesregierung auf die Agenda gesetzt und heute die Reform dafür auf den Weg gebracht. Vorgesehen sind unter anderem weniger Sonderfahrten, ein kleinerer Theoriefragenkatalog oder auch Übungsfahrten nur mit den Eltern. Ältere Menschen müssen ihren Perso künftig nicht mehr verlängern. Die Bundesregierung hat sich auf eine Gesetzesänderung geeinigt. Seinen quasi letzten Perso beantragt man dann ab 70. Das soll die Ämter entlasten und ist Teil des Gesetzentwurfs zur digitalen Brieftasche, die 2027 kommen soll. Kurz vor der offiziellen Bekanntgabe morgen sicken immer mehr Details zum deutschen Kader für die Fußball-WM durch. Laut Berichten sollen auch die Jungstars Karl und Elmaler von Bayern und Köln dabei sein, genau wie die Stuttgarter Undav, Stiller und Leveling.
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14: Der neueste Blitzer steht in Augsburg auf der Mühlhauser Straße stadtauswärts vor der Brücke.
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14: Alles frei auf den Straßen, keine Staus.
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2: Viele Wolken und immer wieder Regen ziehen heute Abend durch. Später kühlt's runter auf 10 Grad in Kaufbeuren. In der Nacht bleibt's weiter ziemlich nass. Morgen dann weiter viele Wolken, die Sonne blinzelt nur ab und zu durch, meist trocken. Und die Höchstwerte liegen bei 19 bis 21 Grad.
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2: Der neueste Blitzer steht in Augsburg auf der Mühlhauser Straße stadtauswärts vor der Brücke.
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2: Auf der A9 Nürnberg Richtung München, Achtung, zwischen Langenbruck und dem Dreieck Holledau liegen Reifenteile auf der Autobahn.
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4: Dicke Wolken hängen am Himmel und immer wieder kommt Regen runter, teils auch kräftiger. In Günzburg sinkt die Temperatur in der Nacht auf rund 11 Grad. Morgen bleibt's meist trocken, zwischendurch lugt mal kurz die Sonne raus und die Höchstwerte liegen bei 19 bis 21 Grad.
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5: Mit Hanna Messerschmidt. Guten Abend. Der Führerschein soll günstiger werden. Dafür hat die Bundesregierung jetzt eine Reform auf den Weg gebracht. Geplant sind unter anderem Online-Theorieunterricht, ein kleinerer Theoriefragenkatalog und weniger Pflichtfahrten. Jetzt muss das Ganze noch durch Bundestag und Bundesrat. Außerdem hat sich die Bundesregierung auf einen Ausbauplan für den Zivilschutz geeinigt. 10 Milliarden Euro sollen bis Ende des Jahrzehnts zum Beispiel in Ausrüstung, Fahrzeuge und Personal des THW investiert werden. Außerdem soll die Warn-App Nina eine Kartei mit Bunkern oder anderen Schutzräumen bekommen. Auch die Familie des mit Ebola infizierten US-Arztes kommt nach Deutschland. Sie sollen ebenfalls in der Berliner Charité in Quarantäne kommen. Die US-Regierung hatte Deutschland um Hilfe gebeten. Der Mediziner lebt mit seiner Frau und den 4 Kindern in der Demokratischen Republik Kongo und hatte sich dort infiziert. Panne im britischen Radio. Dort hatte ein Sender König Charles versehentlich für tot erklärt. Hintergrund war wohl ein technischer Fehler, heißt es. Mittlerweile hat sich der Sender entschuldigt und Entwarnung gegeben. Charles ist wohlauf, er ist zurzeit zu Besuch in Nordirland.
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4: Der neueste Blitzer steht in Augsburg auf der Mühlhauser Straße stadtauswärts vor der Brücke.
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4: Auf der A7 Füssenreute Richtung Ulm. Achtung, zwischen Memmingen Süd und dem Kreuz Memmingen hat es einen Unfall gegeben und es befinden sich Personen auf der Fahrbahn. Es besteht Aquaplaning-Gefahr.
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2: Dicke Wolken hängen am Himmel und immer wieder kommt Regen runter, teils auch kräftiger. In Günzburg sinkt die Temperatur in der Nacht auf rund 11 Grad. Morgen bleibt's meist trocken, zwischendurch lugt mal kurz die Sonne raus und die Höchstwerte liegen bei 19 bis 21 Grad.
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2: Der neueste Blitzer steht in Augsburg auf der Mühlhauser Straße stadtauswärts vor der Brücke.
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2: Auf der A7 Füssenreute Richtung Ulm. Achtung, zwischen Memmingen Süd und dem Kreuz Memmingen hat es einen Unfall gegeben und es befinden sich Personen auf der Fahrbahn. Es besteht Aquaplaning-Gefahr. 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
8: Dicke Wolken hängen am Himmel und immer wieder kommt Regen runter, teils auch kräftiger. In Günzburg sinkt die Temperatur in der Nacht auf rund 11 Grad. Morgen bleibt's meist trocken, zwischendurch lugt mal kurz die Sonne raus und die Höchstwerte liegen bei 19 bis 21 Grad.
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9: Mit Anna Löwer, guten Abend.
10: Der FC Augsburg behält seinen Trainer. Manuel Baum wird die Mannschaft auch in der nächsten Saison als Chefcoach trainieren. Der FCA hat unter Baum die drittbeste Saison seiner Vereinsgeschichte abgeliefert und das Europa-Ticket nur knapp verpasst. Ein bezahlbarer Führerschein. Dieses Ziel hat sich die Bundesregierung auf die Agenda gesetzt und jetzt die Reform dafür auf den Weg gebracht. Vorgesehen sind unter anderem weniger Sonderfahrten, ein kleinerer Theorie-Fragenkatalog oder auch Übungsfahrten nur mit den Eltern. 10 Milliarden Euro für den Zivilschutz. Auch diese Rieseninvestition hat die Regierung nun beschlossen. Mit dem Geld sollen in den nächsten Jahren unter anderem mehr als 1.000 Spezialfahrzeuge angeschafft werden. Das THW soll mehr Personal und Ausrüstung bekommen. Nach dem mit Ebola infizierten US-Arzt kommt nun auch seine Familie nach Deutschland. Die Ehefrau und die vier Kinder sollen ebenfalls in der Spezialstation der Berliner Charité untergebracht werden. Der Mediziner war mit seiner Familie in der Demokratischen Republik Kongo und hatte sich dort mit dem Virus infiziert.
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8: Aktuell keine Blitzer.
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8: Auf der A7 Füssenreute Richtung Ulm ist zwischen Memmingen Süd und dem Kreuz Memmingen die rechte Spur wegen Reinigungsarbeiten gesperrt.
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1: Dicke Wolken hängen am Himmel und immer wieder kommt Regen runter, teils auch kräftiger. In Günzburg sinkt die Temperatur in der Nacht auf rund 11 Grad. Morgen bleibt's meist trocken, zwischendurch lugt mal kurz die Sonne raus und die Höchstwerte liegen bei 19 bis 21 Grad. Aktuell keine Blitzer. Auf der A7 Füssenreute Richtung Ulm ist zwischen Memmingen Süd und dem Kreuz Memmingen die rechte Spur wegen Reinigungsarbeiten gesperrt. 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
2: Dicke Wolken hängen am Himmel und immer wieder kommt Regen runter, teils auch kräftiger. In Günzburg sinkt die Temperatur in der Nacht auf rund 11 Grad. Morgen bleibt's meist trocken, zwischendurch lugt mal kurz die Sonne raus und die Höchstwerte liegen bei 19 bis 21 Grad.
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3: Mit Anna Löwer, guten Abend. Der Führerschein soll günstiger werden. Und dafür hat die Bundesregierung jetzt eine Reform auf den Weg gebracht. Geplant sind unter anderem Online-Theorieunterricht, ein kleinerer Theoriefragenkatalog und weniger Pflichtfahrten. Jetzt muss das Ganze noch durch Bundestag und Bundesrat. Außerdem hat sich die Bundesregierung auf einen Ausbauplan für den Zivilschutz geeinigt. 10 Milliarden Euro sollen bis Ende des Jahrzehnts zum Beispiel in Ausrüstung, Fahrzeuge und Personal des THW investiert werden. Außerdem soll die Warn-App Nina eine Kartei mit Bunkern oder anderen Schutzräumen bekommen. Russland und China wollen weiter eng zusammenarbeiten. Das haben Kreml-Chef Putin und der chinesische Staatschef Xi betont. Xi warnte außerdem indirekt vor einem zu großen Einfluss der USA. US-Präsident Trump war erst vor wenigen Tagen zu Besuch in China. Der SC Freiburg hat die Sensation verpasst. Das Finale in der Europa League haben die Freiburger verloren. 0:3 stand es am Ende gegen Aston Villa.
2: Aktuell keine Blitzer. Auf der A7 Füssenreute Richtung Ulm ist zwischen Memmingen Süd und dem Kreuz Memmingen die rechte Spur wegen Reinigungsarbeiten gesperrt.
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2: Dicke Wolken hängen am Himmel und immer wieder kommt Regen runter, teils auch kräftiger. In Günzburg sinkt die Temperatur in der Nacht auf rund 11 Grad. Morgen bleibt's meist trocken, zwischendurch lugt mal kurz die Sonne raus und die Höchstwerte liegen bei 19 bis 21 Grad. Aktuell keine Blitzer. Auf der A8 München Richtung Stuttgart, Achtung, zwischen Zussmarshausen und Burgau hat es einen Unfall gegeben und es liegen Gegenstände auf der Autobahn. Auf der A7 Füssenreute Richtung Ulm ist zwischen Memmingen Süd und dem Kreuz Memmingen die rechte Spur wegen Reinigungsarbeiten gesperrt. 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
1: Mit Anna Löwer, guten Abend. Der FC Augsburg behält seinen Trainer. Manuel Baum wird die Mannschaft auch in der nächsten Saison als Chefcoach trainieren. Der FCA hat unter Baum die drittbeste Saison seiner Vereinsgeschichte abgeliefert und das Europa-Ticket nur knapp verpasst. Ein bezahlbarer Führerschein. Dieses Ziel hat sich die Bundesregierung auf die Agenda gesetzt und jetzt die Reform dafür auf den Weg gebracht. Vorgesehen sind unter anderem weniger Sonderfahrten, ein kleinerer Theorie-Fragenkatalog oder auch Übungsfahrten nur mit den Eltern. Aus der Traum vom ersten internationalen Titel. Der SC Freiburg hat das Europa-League-Finale gegen Aston Villa verloren. Mit 0:3 mussten sich die Freiburger geschlagen geben. Damit nimmt der SC kommende Saison auch nicht an der Champions League teil. Bei der Eishockey-WM in der Schweiz hat das deutsche Team einen ersten Punkt geholt, aber knapp gegen Titelverteidiger USA verloren, mit 3:4 nach Penalty-Schießen. Damit bleibt noch eine kleine Chance aufs Viertelfinale.
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1: Mit Anna Löwer. Die Bundesregierung steigt beim Rüstungskonzern KNDS ein. Aus Regierungskreisen wurde bekannt, dass der Anteil 40% betragen soll. Das deutsch-französische Unternehmen baut unter anderem den Kampfpanzer Leopard 2. Der Führerschein soll günstiger werden. Und dafür hat die Bundesregierung jetzt eine Reform auf den Weg gebracht. Geplant sind unter anderem Online-Theorieunterricht, ein kleinerer Theoriefragenkatalog und weniger Pflichtfahrten. Jetzt muss das Ganze noch durch Bundestag und Bundesrat. Außerdem hat sich die Bundesregierung auf einen Ausbauplan für den Zivilschutz geeinigt. 10 Milliarden Euro sollen bis Ende des Jahrzehnts zum Beispiel in Ausrüstung, Fahrzeuge und Personal des THW investiert werden. Außerdem soll die Warn-App Nina eine Kartei mit Bunkern oder anderen Schutzräumen bekommen. Der SC Freiburg hat die Sensation verpasst. Das Finale in der Europa League haben die Freiburger verloren. 0:3 stand es am Ende gegen Aston Villa.
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0: Sauber lief der Light on.
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1: Mit Anna Löwer. Die Rentenkommission der Bundesregierung empfiehlt, das Renten-